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1: Im Studio die Mary Milanovic. Erste Energieversorger rufen Industriebetriebe dazu auf, sich vorsorglich mit Heizöl für den Winter einzudecken. Hintergrund sind die vergleichsweise tiefen Füllstände der europäischen Gasspeicher, schreibt das Newsportal Schweiz heute. Diese sind derzeit nur zu rund 70% gefüllt, so wenig wie seit 5 Jahren nicht mehr. Das Bundesamt für wirtschaftliche Landesversorgung hält die Empfehlung für nachvollziehbar, hat sie aber nicht selbst ausgesprochen. Der Industrieverband Swissmem lehnt eine vorsorgliche Umstellung auf Heizöl wegen der hohen Preise ab. Der Ständerat will die zusätzlichen Ausgaben für die Armee teilweise über eine höhere Mehrwertsteuer finanzieren. Es spricht sich für eine Erhöhung um 0,2 Prozentpunkte aus. Der Bundesrat hatte 0,5 Prozentpunkte vorgeschlagen. Auch der Sondersatz für Übernachtungen soll leicht steigen. Mit den zusätzlichen Einnahmen soll der Ausbau der Armee finanziert werden. Als nächstes befasst sich der Nationalrat mit der Vorlage. FIFA-Präsident Gianni Infantino stellt Reformen bei der Führung des Weltfußballverbands in Aussicht. Künftig sollen die 211 Mitgliedsverbände wieder stärker in Entscheidungen einbezogen werden. In einem Brief kündigt Infantino zudem eine unabhängige Überprüfung der FIFA-Governance an. Hintergrund ist die anhaltende Kritik an seinem Führungsstil. Die Reformen sollen unter anderem auch die Rolle des FIFA-Präsidenten unter die Lupe nehmen. Ein Sicherheitsmitarbeiter ist bei einem Fahrgeschäft am Münchner Oktoberfest lebensgefährlich verletzt worden. Der Unfall ereignete sich laut der Polizei bei einem 85 Meter hohen Freifallturm auf der Wiesn. Der Mann ist zunächst reanimiert worden, wenig später jedoch an seinen schweren Verletzungen im Spital gestorben. Er habe sich wohl in einem Bereich aufgehalten, in dem er nicht hätte sein sollen. Er sei getroffen oder eingequetscht worden, so die Polizei. Die Umstände des Unfalls würden nun untersucht. Nach der technischen Störung an mehreren Flughäfen im Nordosten der USA läuft der Flugbetrieb wieder. Laut dem US-Verkehrsminister wurde die beschädigte Leitung repariert. Bis sich der Flugplan normalisiert, dürfte es aber noch etwas dauern. Reisende sollen sich deshalb bei ihrer Fluggesellschaft über mögliche Verspätungen informieren. Ausgelöst worden war die Störung, nachdem Bauarbeiter versehentlich ein Glasfaserkabel durchtrennt hatten.
2: 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Good News für alle, die sich gerade fragen, ob sie wirklich aufstehen müssen. Wettertechnisch lohnt sich das auf jeden Fall heute. Zum Start in den Tag ist zwar vor allem im Norden von Südostschweiz noch ein bisschen Hochnebel umeinander. Später übernimmt dann aber die Sonne. Dazu gibt es bis zu 12 Grad in Arosa, 15 Grad in Bivio und 16 Grad messen wir heute in Klosters.
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2: Alles entspannt auf den Strassen um 3 Minuten ab die 6 Uhr. Wir haben keine besonderen Meldungen.
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2: Ganz guten Morgen wünsche ich euch an dem Dienstag aus den Federn. Wir sind ja auch schon da und begleiten euch durch den Morgen. Den Start machen jetzt Clock Clock Someone Else.

Ganz guten Morgen wünsche ich euch an dem 22. September. Und falls auf eurer Sommer-To-Do-Liste noch irgendetwas offen ist, heute werden sie aus der letzten Gelegenheit, weil heute ist tatsächlich der letzte Sommertag vom Jahr. In der Nacht auf morgen startet nämlich dann auch der kalendarische Herbst. Also alles, was für euch noch unbedingt zum Sommer gehört, machen sie heute letzte Chance.

0: Das Genres Radio von da, es ist jetzt den Gat 20 ab 60. Ganz guter Start. In der Dienstag wünsche ich euch.
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0: Er gehört zu den Wandervögeln im Schweizerreis, okay, der Bündner Nando Eggenberger. Nach zwei Jahren in der Innerschweiz spielt er diese Saison im Emmental. Es berichtet der Roman Michel.
2: Neue Saison, neuer Club. Nichts Ungewöhnliches für den Nando Eggenberger. Seit dem Sommer steht der Bündner bei den SCL Tigers unter Vertrag. Schon der fünfte Club in der National League. Und das innerhalb gerade mal sechs Jahre. Nicht immer einfach für den mittlerweile 26-jährigen Stürmer.
3: Es ist immer wieder ein Moment gekommen, wo ich das überlegt habe und mich frage, was alles hätte ich anders machen oder nicht. Aber viele Sachen liegen noch nicht in meiner Hand. Wir haben probiert, das zu kontrollieren, was ich kann kontrollieren.

0: nach 2 Jahren nicht mehr verlängert worden. Die Philosophie der Innerschweizer, mehr flinke Spieler und nicht grosse und schwere wie der Nando Eggenberger. Dass ihm seine Tour de Suisse im Emmental weitergeht, hat fest mit dem Trainer zu tun. Der Thierry Paterlini und der Nando Eggenberger kennen sich aus den Nachwuchsnationalteams. Auch mit dem Gelehrten aus den letzten Jahren will sich der fast 100 Kilo schwere Flügelspieler einen Platz bei den Tigers sichern.
1: Ich bin sicher in meinem Spiel oder auch in meinen Gedanken weitergekommen. Ich glaube, früher habe ich viel zu viele Gedanken gemacht über Sachen, die ich nicht kontrollieren kann, ob es im Spiel ist oder nach dem Spiel oder während der Saison oder so Sachen. Und es hat mir viel zu viel Energie gekostet, das Ganze. Und das habe ich wirklich gemerkt. Ich kontrolliere das, was ich kann. Ich mache das auf mein, was mich gut macht. Und ich probiere irgendwie eine Rolle reinzunehmen, wo ich bin.
0: Der Zufall will, dass der Nando Eggenberger bei seinem ersten Auftritt für den neuen Club einen Abstecher in die Heimat macht. Zum EHC Chur, zu dem Club also, wo er hockeytechnisch gross geworden ist. Dass er als gestandener National League-Spieler mit über 400 Partien in der höchsten Liga wird zurückkommen, das war damals kaum absehbar.
1: Ich hätte es nicht geglaubt, weil damals war mein grösstes Ziel bei Chur zu spielen. Ich glaube, damals waren es vielleicht in der CBL erste Liga. Aber das war bei mir eigentlich alles. Und hätte man wahrscheinlich nicht geglaubt, aber ja, umso schöner.
0: Jetzt hofft Nando Eggenberger, in Langnau heimisch zu werden. So, dass seine Tour de Suisse im nächsten Sommer nicht schon wieder weitergeht.
2: Der Nando Eggenberger spielt mit Langnau heute Abend daheim gegen Lausanne. Los geht's im Viertel vor 8. Um die gleiche Zeit gilt es auch für den HC Davos Ernst. Das Gast im Eisstadion ist Fribourg. Schon um 7:30 geht's für den EHC Arosa auswärts Zwischbloß. Und ab 8 spielt dann auch der EHC Chur daheim gegen Thurgau.

0: ist's auch noch nicht. My Mess hören wir zusammen gleich als nächstes.
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Schön, sind ihr schon da, das ist Radio Grisha. Und falls ihr noch nicht ganz sortiert sind, kein Stress. Es ist ja auch noch früh und der Miles mit.

0: Das Radio von Dom ist dann gerade 6:30 jetzt mit den News von Dom im Livio Biondini.
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2: Die Schulen hat es den Aspern schliessen per Schuljahr 2028-29. Das hat der Schuler Gemeinsvorstand beschlossen. Grund dafür ist die rückläufige Geburtenrate, wie die Gemeinspräsidentin Aita Zanetti sagt.
3: Da haben wir einfach müssen feststellen, dass das Rapid zurückgegangen ist und dass wir für 25 noch 28 Geburten haben im ganzen Gemeinsgebiet. Und das sind einfach die Fakten, die wir berücksichtigen müssen.
2: In zwei Jahren gehen 29 Schülerinnen und Schüler von Ftan auf Ardez in die Schule. Aus der Rasp sind es 14 Kinder, die ab dann auf Send pendeln. Die Stadt Chur will stärker nach innen wachsen. Dafür soll in Zukunft verdichteter gebaut werden, wie der Vorsteher vom Departement Bau, Planung und Umwelt, der Simon Gredi, sagt. Aber ohne das Grün und Freiraum verloren gingen die.
4: Sondern dort, wo man kann bestehende Bauten vielleicht aufstocken, erweitern. Und das wird an verschiedenen Orten in dieser Stadt sein. Das Entscheidende ist wirklich, dass man in der Planung gute Verfahren wählt, die die Qualitäten sicherstellen.
2: Das Stadtraumkonzept 2050 zeigt, wo so eine Entwicklung möglich ist. Es ist aber noch nicht verbindlich. Das Konzept dient der Verwaltung künftig als Planungshandbuch. Die Bündner Regierung führt Graubünden Viva von 2027 bis 2031 weiter. Das Programm vernetzt Produzenten, Gastronomie, Hotellerie und Detailhandel und soll die regionale Wertschöpfung stärken, heisst es in der Mitteilung. Künftig sollen die Bündner Produkte für Gastrobetriebe einfacher verfügbar und dadurch häufiger angeboten werden. Auch Zusammenarbeit mit Alpina Vera und einem Plantenhof werde fortgesetzt, heisst es weiter. Ein ehemaliger Geschäftsführer von einem Sarganserländer Betrieb ist wegen Verletzung vom Amtsgeheimnis schuldig gesprochen worden. Das schreibt der Sarganserländer. Er hat in einem Leserbrief öffentlich Einzelheiten zur Kündigung von einer ehemaligen Mitarbeiterin genannt. Das Kreisgericht Werdenberg-Sarganserland hat seine Schuld aber als gering bewertet, wie es weiter heisst. Unter anderem, weil er den Text nicht selber verfasst und nicht im Alleingang gehandelt hätte. Ein Strafregister-Eintrag gäbe es darum nicht. Das Urteil ist noch nicht rechtskräftig.
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5: So ist das Wanderwetter von Mette News. Am Mikrofon ist der Roger Perret. Am Dienstag ist es den ganzen Tag sonnig. Es gibt kaum Wolken am Himmel, höchstens ein paar Quellwolken über den Bergen. Und es ist mild, 0 Grad Grenze. Der ist vor rund 3.500 Meter. Auf 2.000 Meter sind sie so um die 10 Grad oder knapp mehr. Damit gibt es doch gute Bedingungen zum Wandern. Es lohnt sich, in die Höhe zu gehen. Der Berge blasen dazu einen mäßigen, zuerst auch noch starken Nordwind. Auch Mittwoch kann man gut in die Höhe gehen. Es ist nämlich wieder sonnig mit kaum Wolken am Himmel. Nur gerade Grenze steigt ein bisschen sogar noch an, auf rund 3700 Meter.
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0: Aktuell haben wir keine besonderen Meldungen von der Strasse. Es rollt so weit störungsfrei, kommen gut und sicher an. Mit euch Jessica Müller. Schön, sind ihr mit uns unterwegs. Parat sind jetzt der Martin Garrix und Carolina Liar. Smile.

Gutes Aufstehen wünsche ich euch mit Radio Grisha. Kaffee Nummer, wie viel sind ihr schon dran? Also in Sachen Kaffee weiss man langsam wirklich auch nicht mehr, was man glauben soll. Einmal ist er gesund, einmal soll man weniger trinken. Gefühlt gibt es jeden Tag eine neue Studie dazu. Und tatsächlich gibt es auch jetzt wieder eine. Und die ist ziemlich gross. Forschende haben Daten von rund 355'000 Menschen ausgewertet und über Jahre begleitet. Dabei hat sich gezeigt, wer regelmässig Kaffee trinkt, hat ein geringeres Risiko für schwere Lebererkrankungen. Besonders positiv war der Zusammenhang bei ungefähr 3-4 Tassen Kaffee am Tag. Also dann würde ich sagen, glauben wir das einmal und nehmen die Good News mit in der Dienstag und ich drücke dann gerade mal einen.

Dienstagmorgen, 10 vor 7. Wir sind wach. Körperlich zumindest. Der Kopf, der kommt dann vielleicht irgendwann gegen die 9. Pause auch noch dazu. Bis dahin machen wir das, was immer funktioniert. Kaffee und gute Musik. Und die EGC jetzt von Kim Wilde. You keep me hanging on. Starten gut in den Tag mit unserem Morgenklassiker.

0: Unser heutiger Morgenklassiker ist es von Kim Wilde. You keep me hanging on. Wir werfen einen kurzen Blick auf die Strasse.
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0: Da ist nämlich gerade eine wichtige Meldung reingekommen. Das betrifft Via Sursilvana. Dies und dies richtig einland. Die Strasse ist zwischen dies und dies und Sumwitsch aktuell blockiert. Das wegen einem Unfall.

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1: Im Studio Mary Milanovic. Erste Energieversorger rufen Industriebetriebe dazu auf, sich vorsorglich mit Heizöl für den Winter einzudecken. Hintergrund sind die vergleichsweise tiefen Füllstände der europäischen Gasspeicher, schreibt das Newsportal Schweiz heute. Diese sind derzeit nur zu rund 70% gefüllt, so wenig wie seit 5 Jahren nicht mehr. Das Bundesamt für wirtschaftliche Landesversorgung hält die Empfehlung für nachvollziehbar, hat sie aber nicht selbst ausgesprochen. Der Industrieverband Swissmem lehnt eine vorsorgliche Umstellung auf Heizöl wegen der hohen Preise ab. Der Ständerat will die zusätzlichen Ausgaben für die Armee teilweise über eine höhere Mehrwertsteuer finanzieren. Es spricht sich für eine Erhöhung um 0,2 Prozentpunkte aus. Der Bundesrat hatte 0,5 Prozentpunkte vorgeschlagen. Auch der Sondersatz für Übernachtungen soll leicht steigen. Mit den zusätzlichen Einnahmen soll der Ausbau der Armee finanziert werden. Als nächstes befasst sich der Nationalrat mit der Vorlage. Ein Sicherheitsmitarbeiter ist bei einem Fahrgeschäft am Münchner Oktoberfest lebensgefährlich verletzt worden. Der Unfall ereignete sich laut der Polizei bei einem 85 Meter hohen Freifallturm auf der Wiesn. Der Mann ist zunächst reanimiert worden, wenig später jedoch an seinen schweren Verletzungen im Spital gestorben. Er habe sich wohl in einem Bereich aufgehalten, in dem er nicht hätte sein sollen. Er sei getroffen oder eingequetscht worden, so die Polizei. Die Umstände des Unfalls würden nun untersucht. FIFA-Präsident Gianni Infantino stellt Reformen bei der Führung des Weltfußballverbands in Aussicht. Künftig sollen die 211 Mitgliedsverbände wieder stärker in Entscheidungen einbezogen werden. In einem Brief kündigt Infantino zudem eine unabhängige Überprüfung der FIFA-Governance an. Hintergrund ist die anhaltende Kritik an seinem Führungsstil. Die Reformen sollen unter anderem auch die Rolle des FIFA-Präsidenten unter die Lupe nehmen. Die USA, Dänemark und Grönland wollen heute ihr angekündigtes Sicherheitsabkommen unterzeichnen. US-Präsident Donald Trump, die dänische Ministerpräsidentin und der grönländische Regierungschef wollen sich dafür bei einer Zeremonie am Rande der UNO-Vollversammlung treffen, heißt es in einer Mitteilung. Konkrete Einzelheiten zum Inhalt des Abkommens wurden nicht veröffentlicht.
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2: Mit dem Livio Biondini, guten Morgen miteinander. Die Gemeinde Schkuhl muss auf das Schuljahr 2028-29 zwei Schulen schliessen. Die Schule in Fdan und die jetzt in Asp. Am Gemeindevorstand ist die Entscheidung nicht leicht gefallen, wie Gemeindepräsidentin Aida Zanetti sagt. Es müsse aber sein.
3: Wir müssen leider feststellen, vor allem, dass aufgrund der demografischen Entwicklung die rückläufigen Geburtenzahlen, dass man das nicht außer Acht dürfen lassen. Und der Schritt ist nötig, damit wir die dezentralen Strukturen in der Schule als Hauptort in Zent und in der Tätz aufrechterhalten können.
2: Davon betroffen sind total über 40 Schülerinnen und Schüler. Die von Fdan gehen in 2 Jahren auf Ardez, die von Tarasp auf Sint in die Schule. Mit diesen Massnahmen können unter anderem der Mittagstisch überall angeboten werden und die Gemeinde spare so mindestens 900'000 Franken im Jahr. Die Stadt Chur will in Zukunft stärker nach innen wachsen. Das heisst an einer Infoveranstaltung, wo das neue Konzept vorgestellt worden ist. Das Stadtraumkonzept 2050 zeigt, wo verdichtet erbaut werden kann, ohne dass die Lebensqualität verloren geht. Laut Simon Gredig, dem Vorsteher vom Departement Bau, Planung und Umwelt, soll vor allem dort gebaut werden, wo kein Schutzinteresse dagegen spreche.
4: An vielen Orten ist eigentlich von vornherein klar, dass man dort nicht wesentlich verdichten kann. Weil es beispielsweise Siedlung ist, die geschützt ist vom Inventar der schützenswerten Ortsbilder der Schweiz. Und dann müssen wir auch nicht eine grosse städtebauliche Studie machen. Und darum haben wir dann bewusst eingrenzt, dort wo es Entwicklungspotenzial gibt und eben nicht alles festgeschrieben ist, dort müssen wir darauf fokussieren.
2: Das Konzept ist noch nicht verbindlich. Als nächstes werden die Erkenntnisse in den Zonenplan und das Baugesetz überführt. Seit dem Mittwochnachmittag ist eine Frau am Pizol vermisst worden. Wir haben darüber berichtet. Wie Kantonspolizei St. Gallen jetzt mitteilt hat, ist die 21-Jährige leblos in Abschüssig und Gelände im Raum Filters aufgefunden worden. Hinweise auf eine Dritteinwirkung gäbe es nicht. Es dürfte sich um einen Unfall handeln, heisst es weiter. Kantonspolizei St. Gallen, die Alpinrettung Ostschweiz mit Diensthund und Träger mit einem Rettungsspezialist sind im Einsatz gewesen für die Bergung.
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5: Heute gibt es einen klassischen Septembertag, kann man sagen. Am Morgen Jacken anlegen, am Nachmittag Jacken abziehen. Nach dem Hochnebel, wo jetzt am Vormittag teils noch umeinander hängt, kommt nämlich in der ganzen Südostschweiz die Sonne für später. Das bei maximal 14 Grad in Bergün, 18 Grad gibt es in Disentis und bis zu 20 Grad im Churer Rheintal.
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5: Da starten wir ganz mit einer Meldung, die betrifft Via Sursilvana, Disentis richtig Eiland. Zwischen Disentis und Sumwitsch hat es einen Unfall gegeben. Die Strasse ist dort aktuell blockiert. Dann noch zur A3 Chur Richtung Zürich. Zwischen Bilten und Reichenburg hat es ebenfalls einen Unfall gegeben. Dort ist aktuell der linke Fahrstreifen blockiert. Fahren vorsichtig und kommen gut an.
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5: Und falls ihr noch nicht voller Tatendrang sind, kein Stress. Motivation muss ja morgen früh nicht sofort da sein. Manchmal kommt sie dann noch genug Kaffee oder noch guter Musik. Der Mark Ronson hilft jetzt noch mit Valerie. Ganz guten Morgen wünsche ich euch mit Radio Grischa.

0: Gutes Aufstehen wünsche ich euch an dem Dienstag, 22. September.
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0: Und live zugeschaltet von Internews habe ich jetzt der Quirin Beck. Guten Morgen.
2: Guten Morgen, Jessica. Hoi, Sally.
0: Ja, der liebe Sommer, der hat heute seinen letzten vollen offiziellen Arbeitstag, kann man sagen. Und er macht seinen Job tatsächlich nochmal ziemlich gut, oder?
2: Ja, und wirklich verloren tut uns dann auch, wenn wir ein bisschen weiter raus schauen. Aber heute doch noch ein recht sonniger Start in den Tag. Vielleicht noch ein paar hochnebelartige Wolken, vor allem in den nördlichen Tälern. Aber eben tagsüber meist strahlender Sonnenschein. Temperatur jetzt so 8 bis 9 Grad im Chur Rheintal. Nachmittag gibt es dann so um die 21 Grad. Z Davos oder St. Moritz etwa 15 Grad und 0 Grad Grenze. Die liegt auf knapp 4000 Meter. Dazu im Rheintal ein mäßiger Nordwind und im Süden ein bisschen Föhn, der hier blosen tut. Morgen am Mittwoch dann eigentlich ja, Copy-Paste-Wetter, kann man sagen. Vom Morgen bis am Abend ganz viel Sonnenschein, Temperatur ähnlich, so um die 21 Grad.
0: Ja, das klingt doch wunderbar, würde ich sagen. Und wenn wir jetzt hier noch ein bisschen weiter voraus schauen, geht es im ähnlichen Stil weiter oder kehrt irgendein Wind?
2: Es geht im ähnlichen Stil weiter, mit Ausnahme vom Donnerstag. Da erreicht uns eine ganz schwache Störung, da haben wir es dann zeitweise mit ein bisschen ausdehnten hohen Wolkenfeldern zu tun. Sonst ist es aber recht sonnig, vielleicht im Norden ganz vereinzelt sind ein paar Tropfen möglich. Sonst bleibt es aber überwiegend trocken, auch Temperaturen am Donnerstag noch ähnlich, so um die 20 Grad. Und dann kann man schon fast wieder von einem Sportsommer-Comeback reden. Freitag, Samstag, Sonntag, da kommen wir dann den Einfluss von einem kräftigen Hoch. Da haben wir es dann wieder vom Morgen bis am Abend mit ganz viel Sonnenschein zu tun. Temperaturen, die gehen sogar noch mal ein bisschen drauf. Am Freitag so 21, 22 Grad im Chur Rheintal. Am Samstag, Sonntag, da reden wir dann sogar schon wieder von der Sommermarken. Also etwa so um die 25 bis 26 Grad. Also der Sommer, der ist definitiv noch nicht vorbei.
0: Ja, also was, wollen wir noch mehr? Lassen wir so stehen, Quirin. Das klingt doch super. Danke dir vielmals und ganz schönes Tag. Mach's gut.
2: Mach's gut. Ciao, ciao.
0: Ciao, ciao.

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0: Ganz guten Morgen wünsche ich euch mit dem Radio von da und jetzt so irgendwo mitten in Paris frische Croissants, einen feinen Kaffee wäre jetzt auch eine Option, oder? Zumindest musikalisch machen wir einen Abstecher in die französische Hauptstadt zusammen mit den Chainsmokers Paris. Für euch als nächstes dabei ist.
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0: Das ist das Radio von da mit uns starten der Top informiert. In der Dienstag jetzt gibt's News von da mit dem Livio Biondini.
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2: Die Schulen in Tarasp und Ftan schliessen per Schuljahr 2028-29. Das hat der Schuler Gemeindevorstand beschlossen. Grund dafür ist die rückläufige Geburtenrate, wie die Gemeindepräsidentin Aita Zanetti sagt.
3: Da haben wir einfach müssen feststellen, dass das Rapid zurückgegangen ist und dass wir für 25 noch 28 Geburten haben im ganzen Gemeindegebiet. Und das sind einfach die Fakten, die wir berücksichtigen müssen.
2: In zwei Jahren gehen 29 Schülerinnen und Schüler von Ftan auf Ardez in die Schule. In Tarasp sind es 14 Kinder, die ab dann auf Sint pendeln. Die Stadt Chur will stärker nach innen wachsen. Dafür soll in Zukunft verdichteter gebaut werden, wie der Vorsteher vom Departement Bau, Planung und Umwelt, der Simon Gredig, sagt. Aber ohne dass Grün und Freiräume verloren gingen.
4: Sondern dort, wo man bestehende Bauten vielleicht aufstocken, erweitern. Und das wird an verschiedenen Orten in dieser Stadt sein. Das Entscheidende ist wirklich, dass man in der Planung gute Verfahren wählt, die die Qualitäten sicherstellen.
2: Stadtraumkonzept 2050 zeigt, wo so eine Entwicklung möglich ist. Es ist aber noch nicht verbindlich. Das Konzept dient der Verwaltung künftig als Planungshandbuch. Die Bündner Regierung führt Graubünden Viva von 2027 bis 2031 weiter. Das Programm vernetzt Produzenten, Gastronomie, Hotellerie und Detailhandel und soll die regionale Wertschöpfung stärken, heisst es in der Mitteilung. Künftig sollen Bündner Produkte für Gastrobetriebe einfacher verfügbar und dadurch häufiger angeboten werden. Auch Zusammenarbeit mit Alpina Vera und einem Plantenhof werde fortgesetzt, heisst es weiter. Ein ehemaliger Geschäftsführer vom Sarganserländer Betrieb ist wegen Verletzung vom Amtsgeheimnis schuldig gesprochen worden. Das schreibt der Sarganserländer. Er hat in einem Leserbrief öffentlich Einzelheiten zur Kündigung von einer ehemaligen Mitarbeiterin genannt. Das Kreisgericht Werdenberg-Sarganserland hat seine Schuld aber als gering bewertet, wie es weiter heisst. Unter anderem, weil er den Text nicht selber verfasst und nicht im Alleingang gehandelt hätte. Ein Strafregister-Eintrag gäbe es darum nicht. Das Urteil ist noch nicht rechtskräftig.
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0: Jetzt Morgen trübt je nach Region der Hochnebel noch ein bisschen Sicht. Später gibt es dann aber wortwörtliche klare Sache mit viel Sonne in der ganzen Südostschweiz. Dazu messen wir bis zu 15 Grad in Sedrun, 18 Grad gibt es in Küblis und bis zu 20 Grad in Wanks.
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0: Da starten wir gerade mit der Hauptstrasse. Dies und dies richtig Ilanz. Zwischen dies und dies und Sumwitsch hat es einen Unfall gegeben. Die Strasse ist dort aktuell blockiert. Dann A3 Kuh Richtung Zürich. Zwischen Sargans und Flums hat es eine Kollision gegeben mit dem Hirsch. Dort finden die aktuellen Aufraumarbeiten statt und die Fahrbahn ist auf einen Fahrstreifen verengt worden. Dann nochmal A3 Kuh Richtung Zürich. Zwischen Bilden und Reichenburg hat es auch einen Unfall gegeben. Dort ist der linke Fahrstreifen aktuell blockiert. Ganz guten Morgen wünscht euch Jessica Müller. Ich übergebe jetzt Lucas Graham, Love Someone.

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0: 20 vor 8 haben wir das ganze gute Start in der Dienstag wünsche ich euch. Und jetzt stellen euch einmal vor, ihr könntet beim Beck für 60 Franken einkaufen. Also, da liegen definitiv ein paar feine Sachen drin. Und das Beste ist, genau das könnt ihr machen, wenn ihr jetzt anläutend auf 081 255 55 55. Wir spielen nämlich unser Morgenspiel, wahr oder nicht wahr, wo ihr einen Gutschein von der Bündner Bäckereien gewinnen könnt. Und heute eben im Wert von 60 Franken. Es gibt wie immer zwei Aussagen. Eine stimmt, die andere ist Quatsch. Wenn ihr herausfindet, welche von beiden richtig ist, dann habt ihr auch schon gewonnen. 081 255 55 55. Hier können wir jetzt ins Studio anrufen zum Mitspielen.
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0: Schön, sind wir mit uns unterwegs an dem Dienstag, 22. September. Und jetzt schalten wir auf Geräusch zum Stefan.
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0: Der Stefan ist heute nämlich durchgekommen hier bei uns. Guten Morgen.
2: Ja, guten Morgen, Jessica. Genau, hast du ja wieder mal probiert und es hat wirklich geklappt, dass ich durchgekommen bin.
0: Ja, das ist doch super. Das Glück ist heute also auf deiner Seite, wie es aussieht. Bist du fit munter unterwegs an einem Dienstag?
2: Ich bin fit munter. Ja, schon wieder der zweite Arbeitstag. Geht ja schon wieder richtig Wochenende.
0: Ja, du bist zuversichtlich. Genau, das ist ja so. Genau. Hast du schon fein zu mörgeln zuhause oder bist du einer, der nur schnell Kaffee reinschlätzt?
2: Ganz genau. Tasse Kaffee und dann das Nüni machen wir meistens im Geschäft hin. Und für das wäre natürlich lässig, wenn wir da vielleicht einmal ein paar Gipfel können holen zum Hitzhindern. Oh, Entschuldigung, werdig, das sollte nicht sein.
0: Ja, also.
2: Du hast die Bäckerei da drüben.
0: Alles gut, überhaupt kein Problem. Das ist doch gut, wenn du die regionalen Bedienungen unterstützen tust. Also Stefan, ja. Du hast schon einen Gutschein im Wert von 60 Franken zu gewinnen. Da kannst du ein Gipfel kaufen für eine ganze Woche wahrscheinlich. Es läuft so ab. Ich habe für dich zwei Aussagen bereit. Die eine ist richtig und die andere ist falsch. Und du musst einfach gut zuhören und mir im Anschluss dann sagen, welche von beiden das richtig ist.
2: Probier es, ja.
0: Du bist startklar. Denn die erste Aussage für dich. Heute ist der letzte offizielle Sommertag. In der Nacht auf morgen startet auch kalendarisch der Herbst. Zweite Aussage ist, der Sommer, der geht noch ein bisschen länger. Offiziell Herbst ist dann erst ab dem 1. Oktober. Stefan, was meinst du?
2: Ich will sagen, die Aussage 1 stimmt eigentlich.
0: Die Aussage 1 stimmt, heute ist der letzte Sommertag. Ja, und da kommt auch schon dein Applaus. Das stimmt. Hast du schon etwas Besonderes vor heute? So die letzten Sachen auf der Sommer-To-Do-Liste oder hast du alles schon können abhaken?
2: Mehr oder weniger eigentlich alles abgehört. Das Wetter natürlich noch mitmacht, gleich noch ein paar schöne Mountainbike-Touren. Natürlich mit dem E-Bike.
0: Genau. Machst du ein bisschen einfacher. Das ist doch gut. Super, Stefan. Dann geniesst du diesen Sport, Sommertag noch und schon mal einen guten beim Gipfel essen.
2: Ja, danke vielmals. Wohl.
0: Ganz ein schönes Tagli. Mach's gut. Tschüss. Tada.
2: Tschüss. Tada. Danke.
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1: Im Studio Mary Milanovic. Die anhaltende Trockenheit hat große Auswirkungen auf die Schweizer Landwirtschaft. Sollte bis Ende September kaum Regen fallen, wird das Sommerhalbjahr das wärmste und wohl auch sonnigste der Messgeschichte, schreibt SRF. Vielerorts keimt frisch gesäter Saat nicht, auch Flüsse führen deutlich weniger Wasser. Deshalb mussten diesen Sommer bereits hunderttausende Fische gerettet werden oder starben wegen des Wassermangels. Laut dem Bundesamt für Meteorologie und Klimatologie dürfte die Trockenheit noch bis Ende Monat, vielleicht sogar bis Anfang Oktober andauern. Globetrotter-Chef André Lüthi kritisiert die geplante Streichung der Schweizer Entwicklungshilfe für Nepal. Nach der schweren Flutkatastrophe im August könne er den Entscheid nicht nachvollziehen, sagte Lüthi in einem Interview mit Tamedia. Die Schweiz investierte im vergangenen Jahr 23 Millionen Franken in die Entwicklungshilfe für Nepal. Der Bund will diese Unterstützung ab 2029 einstellen. Der Taifun Dujuan hat in Japan mindestens 4 Menschen das Leben gekostet. 6 weitere Personen werden im Großraum Tokio vermisst. Besonders betroffen sind die Präfekturen Chiba und Kanagawa, wo Erdrutsche und Überschwemmungen zahlreiche Schäden angerichtet haben. Die Behörden warnen vor weiteren Erdrutschen, weil der Boden nach den starken Regenfällen aufgeweicht ist. Mitten im Streit mit mehreren US-Medien hat das Weiße Haus einen eigenen Streaming-Kanal gestartet. Trump TV soll Inhalte der Regierung zeigen. Der Staat folgt auf den Ausschluss von CNN, MSNBC und Politico aus dem Weißen Haus. Die drei Medien klagen gegen den Entscheid. Kritiker sehen darin einen Angriff auf die Pressefreiheit. Nach der technischen Störung an mehreren Flughäfen im Nordosten der USA läuft der Flugbetrieb wieder. Laut dem US-Verkehrsminister wurde die beschädigte Leitung repariert. Bis sich der Flugplan normalisiert, dürfte es aber noch etwas dauern. Reisende sollen sich deshalb bei ihrer Fluggesellschaft über mögliche Verspätungen informieren. Ausgelöst worden war die Störung, nachdem Bauarbeiter versehentlich ein Glasfaserkabel durchtrennt hatten.
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2: Mit dem Livio Biondini, guten Morgen. Die Gemeinde Schuol muss auf das Schuljahr 2028-29 zwei Schulen schliessen. Die Schule in Ftan und die jetzt der Rasp. Am Gemeindevorstand ist die Entscheidung nicht leicht gefallen, wie die Gemeindepräsidentin Aita Zanetti sagt. Es müsse aber sein.
3: Wir müssen leider feststellen, vor allem, dass aufgrund der demografischen Entwicklung die rückläufigen Geburtenzahlen, dass wir das nicht außer Acht dürfen lassen. Und der Schritt ist nötig, damit wir die dezentralen Strukturen in der Schule als Hauptort in Zent und in Ertetz aufrechterhalten können.
2: Davon betroffen sind total über 40 Schülerinnen und Schüler. Die auf Ftan gehen in 2 Jahren auf Ardez, die von der Rasp auf Sint in die Schule. Mit diesen Massnahmen können unter anderem der Mittagstisch überall angeboten werden und die Gemeinde sparen so mindestens 900'000 Franken im Jahr. Die Stadt Chur will in Zukunft stärker nach innen wachsen. Das heisst, an einer Infoveranstaltung, wo das neue Konzept vorgestellt worden ist. Das Stadtraumkonzept 2050 zeigt, wo verdichteter gebaut werden kann, ohne dass die Lebensqualität verloren geht. Laut Simon Gredig, am Vorsteher vom Departement Bauplanung und Umwelt, soll vor allem dort gebaut werden, wo kein Schutzinteresse dagegen sprechen.
4: An vielen Orten ist eigentlich von vornherein klar, dass man dort nicht kann wesentlich verdichten kann. Weil es beispielsweise Siedlung ist, die geschützt ist vom Inventar der schützenswerten Ortsbilder der Schweiz. Und dann müssen wir auch nicht eine grosse städtebauliche Studie machen. Und darum haben wir dann bewusst eingrenzt, dort wo es Entwicklungspotenzial gibt und eben nicht alles festgeschrieben ist, dort müssen wir darauf fokussieren.
2: Das Konzept ist noch nicht verbindlich. Als nächstes werden die Erkenntnisse in den Zonenplänen und das Baugesetz überführt. Seit Mittwochmittag ist eine Frau am Pizol vermisst worden. Wir haben darüber berichtet. Wie Kantonspolizei St. Gallen jetzt mitteilt, ist die 21-Jährige leblos in Abschüssig und Gelände im Raum Filters aufgefunden worden. Hinweise auf eine Dritteinwirkung gäbe es nicht. Es dürfte sich um einen Unfall handeln, heisst es weiter. Die Kantonspolizei St. Gallen, die Alpinrettung Ostschweiz mit Diensthunden und die Rega mit einem Rettungsspezialist sind im Einsatz gewesen für die Bergung.
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5: Der Dienstag heute, der zeigt sich insgesamt vor sonniger Seite. Je nach Region hängen jetzt am Morgen noch ein bisschen hochnebelartige Wolken umeinander. Die lösen sich aber in längere mehr auf und machen dann der Sonnenplatz. Dazu her messen wir heute bis zu 15 Grad in Pontresina, 19 Grad gibt es in Laax und auch 19 Grad in Bad Ragaz.
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5: Eine Meldung zur Hauptstrasse, dies und dies Richtung Ilanz. Zwischen dies und dies und Sumwitsch hat es einen Unfall gegeben. Die Strasse ist dort immer noch blockiert. Dann nehmen wir Stau in Chur Richtung Zentrum. Das wegen dem gewohnten Berufsverkehr. Es betrifft vor allem die Masanserstrasse.
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5: Guten Morgen und guten Start in der Dienstag. Ich wünsche euch mit Radio Grischa.

0: Das Radio von hier, 14 Minuten ab die 8. Die Kinder sind in der Schule angekommen und gewisse Schüler und Schülerinnen haben einen längeren Weg als die anderen. Per Schuljahr 2028-29 müssen die Kinder in der Gemeinde Schuhl zum Teil einen längeren Weg auf sich nehmen. Zwei Schulhäuser werden nämlich geschlossen, das Vdan und das Tarasp. Wie die Betroffenen reagiert haben und was die Gemeindepräsidentin dazu meint, jetzt im Beitrag von Selina Rettich.
1: 29 Schülerinnen und Schüler von Vdan gehen ab dem Schuljahr 2028-29 zur Dez in die Schule. Von Tarasp sind es 14 Schülerinnen und Schüler, die ab dann auf Send gehen. Das hat der Gemeindevorstand von Schuhl beschlossen. Der Entscheid hat vor allem aus einem Grund getroffen werden, wie die Gemeindepräsidentin Aita Zanetti sagt.
2: Wir müssen leider feststellen, vor allem, dass aufgrund der demografischen Entwicklung die rückläufigen Geburtenzahlen, dass wir das nicht außer Acht dürfen lassen. Und der Schritt ist nötig, damit wir die dezentralen Strukturen dort, wo sie dann stattfinden, nämlich in Schule als Hauptort in Sent und in Ardez aufrechterhalten können.
1: Das bestätigt auch die Statistik. Aufgerechnet wird die Zahl der Schülerinnen und Schüler bis 2034 im Vergleich zu jetzt um knapp ein Drittel zurückgehen. Dass es gleich noch mehrere Schulstandorte geben kann, werden die Kinder nicht einfach alle auf Schule geschickt.
2: Für den Rest sind es in erster Linie Primarschülerinnen und Schüler. Kindergärtler haben jetzt schon ihre Zeit außerhalb von der Rasp verbracht und auch die Oberstufe ist entweder in die Zent oder in die Schule. Bei Ardez und Vdan haben wir neben den Schülerzahlen Gebäude müssen analysieren und dort ist es so, dass Ardez mit wenigen Investitionen Kinder aufnehmen können.
1: Es sei ein emotionales Thema und der Entscheid nicht überall gut angekommen. Trotzdem hat die Zusammenlegung der Schülerinnen und Schüler Luther Aita Zanetti auch seine positiven Seiten. Es können die zum Beispiel wieder mehr Angebote eingeführt werden.
2: Es ist natürlich schon so, dass wir neben der Schule auch schulergänzende Aufgaben haben, wie ein Mittagstisch. Und der ist im Moment angeboten worden, nur in Schule und in Zent. Aber das Bedürfnis nach Mittagstisch ist natürlich über die ganze Gemeinde vorhanden, wo wir einfach aufgrund von der kleinen Anmeldezahlen nicht haben können anbieten oder nicht wollen anbieten, muss man auch sagen, die Minimalzahl von 8 ist nicht gegeben.
1: Ob die Lehrpersonen von den Schulhäusern Vdan und Tarasp muss gekündigt werden, sei momentan noch nicht klar. Und auch die Zukunft der beiden Gebäude sei noch offen. Sie sollen die umgenutzt werden, möglicherweise zu Wohnraum.
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0: Kommen wir gut durch den zehnten Vormittag mit dem Radio von da. Als nächstes bereit, ready to go, sind Sie da. Hört's, los mit zusammen, geht immer kurzen Augenblick.
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0: Hallo, sind Radio von da. Jetzt denn gerade 8:30.
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0: Falls ihr gerade im Büro hocken und aus dem Fenster schauen, ja, draussen wird es oder ist es heute tatsächlich so schön, wie es aussieht. Ein bisschen Hochnebel kann je nach Region umeinander hängen, grösstenteils dominiert aber Schweizer Zone. Das bei Höchstwert heute von 13 Grad in Davos, 15 Grad in Samaden und 20 Grad in Ilanz. Und weil es so schön ist, machen wir auch ganz so schön weiter. Das Gleiche erwartet uns auch morgen Mittwoch. Es bleibt sonnig bei rund 20 Grad.
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0: Eine Meldung von der Hauptstrasse, dies und dies richtig. Ilanz, da hat es einen Unfall gegeben zwischen dies und dies und Sumwitsch. Es gibt aktuelle wechselseitige Verkehrsführung. Sonst sieht es aktuell ruhig aus auf der Strasse. Fahren Sie weiterhin vorsichtig. Schön haben reingestellt und am letzten offiziellen Sommertag mit euch Jessica Müller. Ganz schönen Dienstag wünsche ich.

Tiana Spyro haben wir gehört, hier auf Radio Grischa. Und jetzt geht's um sie da. Taylor Swift. Sie hat ja mittlerweile so viele Preise daheim, dass man sich fragen kann, wo sie die eigentlich alle herstellt. Das wäre wirklich noch eine spannende Frage. Auf jeden Fall kommt am kommenden Sonntag schon wieder einer dazu. Bei den MTV Video Music Awards in Los Angeles kriegt die 36-Jährige nämlich einen ganz neuen Sonderpreis, den Artist Director Honor. Mit dem wird Taylor Swift für ihre Arbeit hinter der Kamera ausgezeichnet. Weil, was viele wahrscheinlich gar nicht gewusst haben, ich inklusive, dass sie bei vielen Musikvideos selber Regie führt. Sonst könnte der Sonntag für sie ziemlich erfolgreich werden. Taylor Swift ist gerade 9-mal nominiert. Noch mehr Chance hat in diesem Jahr aber die Madonna. Sie führt das Feld nämlich an. Sind wir gespannt, wer schlussendlich am meisten von diesen berühmten MTV-Astronauten mit heimnimmt. Der Sonntag geht die Video Music Awards über die Bühne in Los Angeles. Die Madonna jetzt schon parat. Da bei uns. Papa, don't preach. Kommen gut durch den Dienstag. Wir haben ja von hier.

0: Schön, dass ihr mit uns unterwegs an dem Dienstag, der 22. September, haben wir heute. Und einen gibt es noch für euch vor der nächsten News im Punkt. Seniorita haben wir bereit gemacht vom Shawn Mendes zusammen mit der Camilla Cabello. Wir hören gerade einen kurzen Augenblick.
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1: Im Studio Mary Milanovic. Die anhaltende Trockenheit hat große Auswirkungen auf die Schweizer Landwirtschaft. Sollte bis Ende September kaum Regen fallen, wird das Sommerhalbjahr das wärmste und wohl auch sonnigste der Messgeschichte, schreibt SRF. Vielerorts keimt frisch gesäter Saat nicht, auch Flüsse führen deutlich weniger Wasser. Deshalb mussten diesen Sommer bereits hunderttausende Fische gerettet werden oder starben wegen des Wassermangels. Laut dem Bundesamt für Meteorologie und Klimatologie dürfte die Trockenheit noch bis Ende Monat, vielleicht sogar bis Anfang Oktober andauern. Globetrotter-Chef André Lüthi kritisiert die geplante Streichung der Schweizer Entwicklungshilfe für Nepal. Nach der schweren Flutkatastrophe im August könne er den Entscheid nicht nachvollziehen, sagte Lüthi in einem Interview mit Tamedia. Die Schweiz investierte im vergangenen Jahr 23 Millionen Franken in die Entwicklungshilfe für Nepal. Der Bund will diese Unterstützung ab 2029 einstellen. Die USA, Dänemark und Grönland wollen heute ihr angekündigtes Sicherheitsabkommen unterzeichnen. US-Präsident Donald Trump, die dänische Ministerpräsidentin und der grönländische Regierungschef wollen sich dafür bei einer Zeremonie am Rande der UNO-Vollversammlung treffen, heißt es in einer Mitteilung. Konkrete Einzelheiten zum Inhalt des Abkommens wurden nicht veröffentlicht. Während der diesjährigen Fußball-WM ist in TV-Übertragungen im Schnitt alle 7 Sekunden Werbung für potenziell schädliche Produkte zu sehen gewesen. Das zeigt eine Studie der Universität Bristol. Jonathan Schöffel.
2: Coca-Cola, Bier oder Glücksspiel. Über 93'000 Logos für ungesunde Produkte sind den Fernsehzuschauerinnen und Zuschauern aufs Auge gedruckt worden. Der grösste Teil sind ungesunde Lebensmittel und Getränke gewesen. Das Forschungsteam, das hat die zentral produzierten Live-Bilder von der FIFA analysiert während der WM. Die zusätzlichen Werbespots von den einzelnen TV-Sender, die kämen dann also noch oben drauf. Die Forschenden kritisieren auch, dass Produkte ausgestrahlt worden sind, wo in anderen Ländern gar nicht erlaubt sind.
3: Das Wetter. Ja, heute haben wir so einen typischen Spätsommertag. Jetzt am Morgen mag es eine dünne Jacke noch leiden. Am Nachmittag ist sie dann definitiv überflüssig. Wir haben heute nämlich in der ganzen Südostschweiz viel Sonne. Das bei maximal 14 Grad auf der Lenzerheide. 16 Grad gibt es in Klosters und bis zu 20 Grad in Wangs. Der Mittwochmorgen, der macht genau gleich weiter. Es bleibt sonnig und mild bei rund 20 Grad.
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3: So wie gut, auf der Strasse aktuell haben wir keine besonderen Meldungen. Allen unterwegs wünsche ich weiterhin eine gute Fahrt.
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3: Geniessen eure wohlverdiente 9. Pause mit Radio Grischa. Schön, sind wir mit uns unterwegs.

0: Tom Gregory haben wir gehört beim Radio. Von da wir werfen einen kurzen Blick auf die Strasse.
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0: Da haben wir nämlich gerade eine Meldung hineingekriegt, das betrifft die Hauptstrassenmäden Richtung Tirano. Zwischen Pontresina und La Motta sind Flüssigkeiten ausgelaufen. Es gibt hier aktuell eine wechselseitige Verkehrsführung.

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0: Musik von Kaigo und Imagine Dragons ist es gsi. Wir schauen nochmal geschwind auf die Strasse.
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0: Zwar haben wir jetzt eine Meldung zur A13. Sehr ganz richtig cool. Vorsicht zwischen Langquart und Zitzers. Da liegen Gegenstände auf der Fahrbahn. Zwar hat jemand einen Blumentopf verloren. Ich wiederhole, Vorsicht auf der A13, sehr ganz richtig Kur zwischen Langquart und Zitzers liegt ein Blumentopf auf der Fahrbahn.

0: Das ist auch das Radio von hier, kurz nochmal bei 10.
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0: Ja, heute haben wir wortwörtlich eine klare Sache in der Südostschweiz. Blauer Himmel, viel Sonne den ganzen Tag. Dazu her messen wir bis zu 15 Grad in Sedrun, 18 Grad gibt es in Köblis und 20 Grad im Sarganserland. Morgen Mittwoch genau das Gleiche. Es bleibt weiterhin sonnig und mild. Die Höchstwerte liegen bei rund 20 Grad.
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0: Vorsicht auf der A13, der ganze richtig Chur zwischen Zitzers und Langquart hat es Gegenstände auf der Fahrbahn. Zwar liegt hier ein Blumentopf, passend also auf. Dann noch Meldung zur Hauptstrasse, Maden Richtung Tirano zwischen Pontresina und La Monta ist Flüssigkeit ausgelaufen. Es gibt hier aktuell eine wechselseitige Verkehrsführung. Gute Fahrt, allen unterwegs.

0: Radio von da mit den Gartviertel vor 10 Uhr und ich habe einen Besuch gekriegt von meiner Moderationskollegin, der Armena Küchler.
1: Guten Morgen.
0: Armena, du hättest ganz einen guten Grund, zum heute ganz kleine Augen und fette Augenringe haben, aber ich muss sagen, es geht eigentlich noch. Du bist nämlich, ja, ein paar Stunden hast geschlafen, aber kommst sozusagen frisch vom Konzert von Ihnen da. Pussycat Dolls, die Girl Group aus den 2000er gestern in Zürich gsi. Du live mit denen dabei gsi. Erzähl, wie war das gsi?
1: Hey, schön war gsi. Es ist, die Vorband war ein bisschen wild gsi. Die Vorband war Lil Kim gsi. Unter anderem. Sie ist, glaube ich, nicht mehr ganz so fit wie die Frauen, die nachher auf der Bühne gestanden sind. Das war so ein bisschen Fiebertraum. Songs nicht fertig gesungen und so ein bisschen ganz ein wilder Mix aus Liedern, die sie gebracht hat. Aber nachher ist sie natürlich losgegangen mit den Hauptfrauen, der Pussycat Dolls, allen voran, Queen Nicole Scherzinger. Ich habe vorher gerade noch schnell geschaut. Die ist mittlerweile halt auch 48.
0: Gell, ich denke, die gehen noch gegen die 50.
1: Ja. Man sieht es aber nicht am Fall.
0: Immer noch sexy.
1: Wie früher. Fit und sexy wie früher und einfach ein Ton nach dem anderen auf den Punkt drauf, obwohl sie auf dieser Bühne wirklich am Umturnen gewesen sind.
0: Choreos sitzen also auch noch, so wie man sie kennt.
1: Die Outfits und Choreos sitzen noch. Sehr viel Spass hat das gemacht.
0: Hat sich also gelohnt, die Ausflug auf Zürich. Was mich so ein Wunder nimmt, so, die Leute sind eher so, also älter, mehr zu sind jetzt auch nicht alle. Aber so in unserem Alter, ich denke so die Jungen, die sind da ein bisschen wieder auch vorbei.
1: Ja, also die ganz Jungen, die so 20-Jährigen, die haben definitiv gefehlt. Das sind, ja, so unser so Mitte 30, auch aufwärts ist das Publikum gewesen. Sehr viele Frauen, sehr viele Queers auch. Es war eine sehr schöne Bubble eigentlich auch so gewesen. Es sind alle Freude gehabt, sind alle im Tanzen gewesen. Alle haben so ein bisschen können sein, wie es wollen. Ja, es ist wirklich einfach ein schönes Montagabend in Zürich gewesen.
0: Wunderbar. Der Montag kann also auch ein schöner Tag sein. Jetzt haben wir den Preis. Pussycat Dolls mit Nicole Scherzinger als Hauptfigur. Sie haben es also nicht verlernt. Und die, die nicht live dabei gewesen sind, wie der Mena, hören sie jetzt da bei uns auf dem Sender Don't Show in voller Länge. Freut.

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1: Im Studio die Mary Milanovic. Wenn der Bundesrat Notrecht erlässt, wie etwa während der Covid-19-Pandemie, dann muss er dies künftig klarer begründen. Das hat das Parlament beschlossen. Der Bundesrat soll künftig unter anderem aufzeigen müssen, welche Auswirkungen das Notrecht auf die Grundrechte der Bevölkerung hat. Er muss auch darlegen, ob die rechtlichen Voraussetzungen für Notrecht erfüllt sind. Die UBS hat einen Steuerstreit in den Niederlanden im Zusammenhang mit der früheren Credit Suisse beigelegt. Die Großbank zahlt 5 Millionen Euro, um das Verfahren abzuschließen, wie sie mitteilt. Untersucht wurde ein Altfall mit fehlerhaften Steuererklärungen von 12 niederländischen Kunden aus den Jahren 2005 bis 2015. Die UBS betont, die Einigung sei kein Schuldeingeständnis. Sie verweist zudem auf ihre Null-Toleranz-Politik gegenüber Steuerhinterziehung. Die USA, Dänemark und Grönland wollen heute ihr angekündigtes Sicherheitsabkommen unterzeichnen. US-Präsident Donald Trump, die dänische Ministerpräsidentin und der grönländische Regierungschef wollen sich dafür bei einer Zeremonie am Rande der UNO-Vollversammlung treffen, heißt es in einer Mitteilung. Konkrete Einzelheiten zum Inhalt des Abkommens wurden nicht veröffentlicht. Während der diesjährigen Fußball-WM ist in TV-Übertragungen im Schnitt alle 7 Sekunden Werbung für potenziell schädliche Produkte zu sehen gewesen. Das zeigt eine Studie der Universität Bristol. Jonathan Schöffel.
2: Coca-Cola, Bier oder Glücksspiel. Über 93'000 Logos für ungesunde Produkte sind den Fernsehzuschauerinnen und Zuschauern aufs Auge gedruckt worden. Der grösste Teil sind ungesunde Lebensmittel und Getränke gewesen. Das Forschungsteam, das hat die zentral produzierten Live-Bilder von der FIFA analysiert während der WM. Die zusätzlichen Werbespots von den einzelnen TV-Sender, die kämen dann also noch obendrauf. Die Forschenden kritisieren auch, dass Produkte ausgestrahlt worden sind, wo in anderen Ländern gar nicht erlaubt sind.
1: Vor dem Auftritt von US-Präsident Donald Trump an der UNO-Generaldebatte hat die Weltorganisation ihre Rolltreppen mehrfach kontrolliert. Das bestätigte ein Sprecher. Hintergrund ist ein Vorfall vom vergangenen Jahr. Damals blieb eine Rolltreppe mit Trump und seiner Frau plötzlich stehen. Trump reagierte verärgert und sprach sogar von einer möglichen Verhaftung der Verantwortlichen.
3: Das Wetter. Der zweite heute, der zeigt sich von sonniger Seite. Wir haben einen Haufen Sonnenschein den ganzen Tag in der Südostschweiz. Dazu her messen wir heute bis zu 15 Grad in Pontresina, 19 Grad gibt es in Laax und auch 19 Grad in Bad Ragaz. Der Mittwochmorgen, der macht so ziemlich genau gleich weiter. Die Sonne, die bleibt und die Temperaturen, die erreichen bis zu 20 Grad.
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3: Aktuell haben wir keine besondere Meldungen von der Strasse. Alle, die gerade unterwegs sind, wünsche ich weiterhin eine gute Fahrt. Drei Minuten nach der 10 und jetzt geht's für euch weiter mit den besten Griechen-Hits nonstop bis zu den nächsten News am 11. Ich wünsche weiterhin gute Unterhaltung mit dem Radio von hier. Am Mikrofon war Jessica Müller. 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
1: Im Studio Mary Milanovic. Der Nationalrat hat gestern ein Inklusionsgesetz angenommen. Das Gesetz soll Menschen mit Behinderung den Alltag erleichtern und ihnen ermöglichen, an der Gesellschaft teilzunehmen. Der Nationalrat sagte mit 108 zu 80 Stimmen Ja. Mit Nein stimmten die meisten SVP und zahlreiche FDP-Mitglieder, darunter auch der Aargauer SVP-Nationalrat Andreas Glaner. Wer den Vorschlägen zustimme, kaufe sich lediglich ein gutes Gewissen, so Glaner.
2: Auf Kosten der Kantone, die die Rechnung präsentiert bekommen, auf Kosten der Betroffenen selbst, die am Ende ein Gesetz erhalten, das ihnen nicht wirklich hilft.
1: Nach Angaben des Bundesamts für Statistik leben in der Schweiz rund 1,8 Millionen Menschen mit Behinderung. Die Zahl der Menschen unter einer Schutzmaßnahme der Kindes- und Erwachsenenschutzbehörde KESB ist erneut gestiegen. Ende vergangenen Jahres waren in der Schweiz rund 164.000 Personen betroffen, so viele wie noch nie. Das sind rund 3,4% mehr als im Vorjahr. Laut der Konferenz für Kindes- und Erwachsenenschutz suchen heute mehr Menschen Hilfe, etwa weil psychische Erkrankungen oder häusliche Gewalt früher erkannt werden. Als Gründe für die Zunahme werden auch lange Wartezeiten in der Psychiatrie genannt. Stiefkinder sollen schneller adoptiert werden können als heute. Daran hält der Nationalrat fest. Im Gegensatz zum Ständerat will er die Vorlage nicht an den Bundesrat zurückweisen. Konkret will der Bundesrat Adoptionen von Stiefkindern erleichtern, die ab ihrer Geburt mit ihrem rechtlichen Elternteil und einem Wunschelternteil zusammenleben. Das Zivilgesetzbuch soll entsprechend angepasst werden. Nun ist wieder der Ständerat am Zug. Vor dem Auftritt von US-Präsident Donald Trump an der UNO-Generaldebatte hat die Weltorganisation ihre Rolltreppen mehrfach kontrolliert. Das bestätigte ein Sprecher. Hintergrund ist ein Vorfall vom vergangenen Jahr. Damals blieb eine Rolltreppe mit Trump und seiner Frau plötzlich stehen. Trump reagierte verärgert und sprach sogar von einer möglichen Verhaftung der Verantwortlichen. Die Rennen der Formel 1 werden vom kommenden Jahr an kürzer. Das wurde bei einem Treffen der zuständigen Kommission beschlossen. Demnach werden die Grand Prix nicht mehr über rund 305 Kilometer führen, sondern über 290. Das entspricht einer Verkürzung um 2 bis 3 Runden. Abgeschafft wird zudem die Regel, wonach ein Rennen 3 Stunden nach dem Start abgebrochen werden muss. Stattdessen soll eine Endzeit festgelegt werden.
3: Verkehr. Dann schauen wir auf die A13, Sargans richtig Chur, zwischen der Verzeigung Sarganserland und Bad Ragaz Stauz. Das wegen Verkehrsüberlastung, sonst sieht es gut aus auf der Strasse von der Südostschweiz. Ich bin Sarah Marti, ihr seid beim Radio von hier. 3 Minuten nach die 11 haben wir es. Wir machen weiter mit dem Nico Santos. Why don't you stay? Schön, sind ihr mit dabei.

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1: Guten Morgen, Jessica. Hoi, Sali.
2: Ganz guten Morgen wünsche ich euch an dem 22. September. Und falls auf eurer Sommer-To-Do-Liste noch irgendetwas offen ist, heute werden es aus der letzten Gelegenheit, weil heute ist tatsächlich der letzte Sommertag vom Jahr.
3: Es ist immer wieder ein Moment gekommen, wo ich das überlegt habe und mich frage, was alles hätte ich anders machen oder nicht. Aber viele Sachen liegen noch nicht in meiner Hand.
2: Wir sind wach, körperlich zumindest, der Kopf, der kommt dann vielleicht irgendwann gegen die 9 Uhr Pause.
4: Jetzt kommt aber der Haken.
2: Bist du einer, der nur schnell Kaffee reinschlätzt?
5: Ganz genau. Kaffee und dann das Nüni machen wir meistens im Chef hin. Und für das wäre natürlich lässig, wenn wir da vielleicht mal ein paar Gipfel können holen zum Hitfinden.
6: Alles andere ist Furz.
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0: Ich wünsche einen schönen Dienstag hier auf Radio Grischa. Wir kommen jetzt zur Musik von hier, Hannah Ambühl.
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2: Er gehört fest zur Bündner Rap-Szene, der Joni aus Dusis.
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2: Da mit seinem Song «Stell dir vor». Und da kann man sich jetzt vielleicht x Sachen darunter vorstellen, um was es denn in dem Song geht. Aber es ist einer, wo definitiv zu denken gibt, weil...
4: 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Stell dir vor, es würde nicht mehr um Profit gehen, sondern um Menschlichkeit. Es ist ein deeper Song mit Message auf einem nostalgischen Beat.
2: Das ist ein Thema, das immer wieder beschäftigt. Und da haben wir jetzt Joni mit «Stell dir vor» beim Radio von hier.
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1: Im Studio Mary Milanovic. Der Nationalrat hat gestern ein Inklusionsgesetz angenommen. Das Gesetz soll Menschen mit Behinderung den Alltag erleichtern und ihnen ermöglichen, an der Gesellschaft teilzunehmen. Zur Inklusionsinitiative sagt der Nationalrat hingegen nein. Das sei nicht in Ordnung, sagt die Zürcher Grüne Nationalrätin Anne-Beatrice Schmalz. Die Inklusionsinitiative verlange nichts Außergewöhnliches, sondern gleiche Rechte für alle.
2: Die Initiative geht einen entscheidenden Schritt weiter. Sie will tatsächliche Gleichstellung und die dafür notwendige Unterstützung nicht nur mit einzelnen Maßnahmen fördern, sondern als grundsätzlichen Anspruch in der Verfassung verankern.
1: Das Gesetz ist der indirekte Gegenvorschlag zur Inklusionsinitiative. Nach Angabe des Bundesamts für Statistik leben in der Schweiz rund 1,8 Millionen Menschen mit Behinderung. Die Zahl der Menschen unter einer Schutzmaßnahme der Kindes- und Erwachsenenschutzbehörde KESB ist erneut gestiegen. Ende vergangenen Jahres waren in der Schweiz rund 164.000 Personen betroffen, so viele wie noch nie. Das sind rund 3,4% mehr als im Vorjahr. Laut der Konferenz für Kindes- und Erwachsenenschutz suchen heute mehr Menschen Hilfe, etwa weil psychische Erkrankungen oder häusliche Gewalt früher erkannt werden. Als Gründe wie die Zunahme werden auch lange Wartezeiten in der Psychiatrie genannt. Stiefkinder sollen schneller adoptiert werden können als heute. Daran hält der Nationalrat fest. Im Gegensatz zum Ständerat will er die Vorlage nicht an den Bundesrat zurückweisen. Konkret will der Bundesrat Adoptionen von Stiefkindern erleichtern, die ab ihrer Geburt mit ihrem rechtlichen Elternteil und einem Wunschelternteil zusammenleben. Das Zivilgesetzbuch soll entsprechend angepasst werden. Nun ist wieder der Ständerat am Zug. Die Rennen der Formel 1 werden vom kommenden Jahr an kürzer. Das wurde bei einem Treffen der zuständigen Kommission beschlossen. Demnach werden die Grand Prix nicht mehr über rund 305 Kilometer führen, sondern über 290. Das entspricht einer Verkürzung um 2 bis 3 Runden. Abgeschafft wird zudem die Regel, wonach ein Rennen 3 Stunden nach dem Start abgebrochen werden muss. Stattdessen soll eine Endzeit festgelegt werden.
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3: Am Mikrofon der Livio Biondini. Seit einem Jahr gibt es die Fachstelle Kindsschutz Kumpass im Kanton Graubünden. Das Angebot hat sich dort etabliert, wie die Leiterin vom Sozialamt Susanna Gadien sagt. Die Anlaufstelle richtet sich an Leute, die mit Kindern zu tun haben, zum Beispiel Lehrpersonen. Falls jemand einen Verdacht hat, ein Kind werde in irgendeiner Weise missbraucht, kann die Person sich anonym beraten lassen.
4: Grundsätzlich sind wir zufrieden, dass das Angebot genutzt wird. Wir haben doch über 60 Gespräche geführt im Verlauf des letzten Jahres. Das ist mehr, als wir gerade erwartet haben. Und in dem Sinn funktioniert das in einem Feld, wo wir eigentlich hoffen, dass es keine braucht.
3: Kumpass ist ein vierjähriges Pilotprojekt. Nach dem ersten Jahr setzt sich die Anlaufstelle das Ziel, dass jeder Bündner und jede Bündnerin, die mit Kindern zu tun hat, das Angebot kennt. Die Gemeinsversammlung Bonaduz hat gestern Abend die Totalrevision vom Personalgesetz genehmigt. Das bisherige Gesetz stammt aus dem Jahr 2008 und entspricht teilweise nicht mehr der aktuellen Rechtslage, wie die Gemeinde mitteilt. Das neue Personalgesetz regelt die Rechte und Pflichten der Gemeinde und ihren Mitarbeitenden klarer und soll Anfang 2027 in Kraft treten. Auch ein neuer Gestaltungsleitfaden für den Dorfkern ist vorgestellt worden, wie es weiter heisst. Der soll Bauherrschaften, Architektinnen und Behörden auch kompakt die Orientierung bieten. Der Vorstand hat dazu auch noch über laufende Projekte informiert. Beim Ausweichverkehr vor A13 werden die möglichen Entlastungsmaßnahmen geprüft, die Arbeiten am Sportplatzgebäude verlaufen planmäßig und das Siegerprojekt für die Neugestaltung vom Dorfplatz mit Tiefgarage werden weiter konkretisiert. Die Pizolbahnen haben im Geschäftsjahr 2025-26 gerade mehrere Rekorde erzielt, wie das Unternehmen mitteilt. Der Betriebsertrag ist auf das erste Mal auf über 12 Millionen Franken gestiegen. Unter dem Strich resultiert ein Gewinn von über 460'000 Franken, wie es weiter heisst. Damit schreibt das Unternehmen zum dritten Mal in Folge schwarze Zahlen. Besonders erfolgreich sei der Winter verlaufen. Mehr als 270'000 Ersteintritte bedeuten die auch einen neuen Bestwert. Laut der Pizolbahnen steht dafür auch die Anlage ausgebaut, technisch Beschneiung entscheidend gsi. Ohne sie hätte der Wintersportbetrieb wohl erst Mitte Januar können vernünftig aufgenommen werden. Auch die Gastronomiebetriebe haben von den hohen Gästezahlen profitiert und einen Umsatz von rund 3,5 Millionen Franken erzielt.
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5: Auch heute könnt ihr gut mit den kurzen Ärmeln raus. Nach den letzten Hochnebelfetzen am Vormittag ist es inzwischen überall sonnig und schön. Temperaturen heute bei 26 Grad in Grono, 21 zu Unterfatz und 19 hinter Zrunkgellen. Morgen da geht es dann eigentlich recht gleich weiter mit viel Sonnenschein und strahlend blauem Himmel. Um die 20 Grad sind es dann morgen in Chur.
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5: Und da habe ich aktuell keine Meldungen von der Strasse aus dem Sendegebiet. Ihr habt Freifahrt, kommt überall gut an.
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5: Guten Mittag mit Radio Grischa 6 ab 12 Uhr. Haben wir es jetzt. Schön, sind ihr mit uns unterwegs.

No doubt. Beim Radio von da wünsche ich eine ganz gute Mittagspause. Und zum Mittag spielen wir jetzt mit euch eine Runde Buchstabensuppe. 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Also, machen mit, rufen wir jetzt auch ins Studio und dann sind ihr nachher gleich dabei auf 081 255 55 55. 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

0: Olivia Rodrigo beim Radio von Domi erschaltend zum Roger auf Wallerstadt.
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0: Und da ist er jetzt, der Roger. Guten Mittag.
2: Hoi.
0: Hallo. Roger, hey, du hast daheim gerade schon gekocht. Erzähl schnell, was für ein Menü hast du bereit?
2: Momos und Teigwaren.
0: Das klingt ganz, ganz gut. Kombi, spezielle Kombi, kenne ich jetzt so zwar nicht, aber man kann ja alles einmal ausprobieren, gell?
2: Das eine ist für die Frau, das andere ist für die Kinder.
0: Ah, okay. Ja, das ist einmal noch gut, wenn man so ein bisschen eine Aufteilung hat, gell? Wenn nicht alle alles gerne haben.
2: Genau.
0: Gute Lösung. Bist du da einmal so der Tätschmeister bei euch in der Küche?
2: Mehrheitlich, ja.
0: Mehrheitlich. Gut, also dann kennst du dich ja bestens aus und hast jeden Tag immer noch neue Ideen.
2: Ja, die gehen langsam sicher aus. Irgendetwas macht man immer.
0: Ja, das stimmt. Und das wenn fährst du halt einfach ein wieder von vorne an oder so.
2: Oder so, genau.
0: Genau. Gut, Roger, wir spielen Buchstabensuppe. Und die Regeln, die kriegst du jetzt gerne noch schnell erklärt von Sarah Marti.
3: Ja, hoi Roger, auch von mir ganz einfach. Ich brauche von dir 8 richtige Begriffe in 40 Sekunden. Wenn du nicht weisst, sagst du gescheiter einfach schnell weiter, dann kannst du dir die Sekunden sparen.
2: Tipptopp.
0: Genau. Tipptopp. Buchstaben. Buchstaben haben wir J, wie Joghurt zum Beispiel für dich. Alles klar?
2: Ja.
0: Gut, okay, legen wir doch gleich los. Erster Begriff, nicht nein, sondern...
2: Ja.
0: Die hat gestern wieder gestartet in Graubünden.
2: Weiter.
0: Ein traditioneller Schweizer Gesang.
2: Jodeln.
0: Das hat 52 Wochen.
2: Ja.
0: Legen wir an, wenn es kalt ist.
2: Jacke.
0: Der erste Monat.
2: Januar.
0: Etwas zwischen Kindheit und Erwachsensein.
2: Jugend.
0: Machst, wenn du wünschst.
2: Jubeln.
0: Ein bisschen schneller als laufen.
2: Joggen.
0: Ein Kanton in der Schweiz.
2: Jura.
0: Beruf auf Englisch.
2: Entschuldigung.
0: Ein Beruf, oder wie sagt man Beruf auf Englisch?
2: Job.
0: Ein Knochen im Gesicht.
2: Jochbein.
0: Stimmt auch, hat für mich alles sehr, sehr gut getönt, wenn ich da so auf die Liste schaue.
3: Ja, ich habe eigentlich nur etwas zum Motzen. Die hat gestern wieder gestartet, nach einer Woche Unterbruch. Das ist die Jagd, die Bündner Hochjagd, Roger, die da wieder gestartet ist. Aber hey, spielt überhaupt keine Rolle. 1, 2, 3, 4, 5, 6, 7, 8, 9, 10, 11. Also mehr als genug. Und du darfst jubeln, Roger. Gratulieren.
2: Super.
0: Bravo. Hey, perfekt, super. Dann danken wir dir fürs Mitspielen und ganz ein schönes Tag noch. Mach's gut.
2: Oh ja, danke.
0: Danke. Ciao, Roger.
3: Tschüss.
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0: Es wird bald 12:30, dann gibt es da die nächsten News aus der Region. Vorher haben wir aber noch Musik aus der Schweiz. Und zwar von ihr da Noemi Besen mit Hear Me spielen wir gleich in den nächsten Moment.
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0: Mit der Noemi Besa durch den Dienstagmittag. Es war 12:30 die Nachrichten jetzt mit dem Livio Biondini.
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2: Fachberatung Kindschutz vom Kanton Graubünden heisst Kumpass. Das Pilotprojekt gibt es seit einem Jahr. In dieser Zeit hat das Projekt Luther Sozialamtsleiterin vom Kanton Graubünden, Susanna Gadient, Zielgruppen erreicht.
3: Es melden sich ja nicht die Betroffenen und es melden sich ja auch nicht die Eltern. Also das sind nicht die, die wir ansprechen, aber die Fachpersonen, die sich gemeldet haben. Wir können für die Personen nicht direkt handeln, wir können ihnen helfen, zum richtigen Entscheid zu kommen.
2: Im ersten Jahr hat es über 60 Beratungen gegeben. Das sind mehr, als der Kanton erwartet hat. Die Gemeindeversammlung Bonaduz hat die Totalrevision vom Personalgesetz genehmigt. Das modernisierte Personalrecht soll Anfang nächstes Jahr in Kraft treten. Zudem ist ein neuer Gestaltungsleitfaden für den Dorfkern vorgestellt worden, wie es eine Mitteilung heisst. Der diene als Orientierung, schaffe aber keine neuen verbindlichen Vorschriften. Auch über laufende Projekte sind neu informiert worden, darunter Massnahmen gegen den A13-Ausweichverkehr sowie die Neugestaltung vom Dorfplatz. Bei einer Ostschweizer Untersuchung von 46 Tomaten- und Paprikaprodukten haben 5 Paprikanerzeugnisse die EU-Richtwert für bestimmte Schimmelpilzgift überschritten. Das teilt das Amt für Lebensmittelsicherheit und Tiergesundheit mit. In Graubünden und Glarus sind 6 Proben genommen worden. Die haben den Richtwert alle eingehalten, wie es weiter heisst. Gesetzliche Höchstwerte für die sogenannten Alternaria-Toxine gäbe es nicht. Erhöhte Werte können die laut dem Amt aber auf Mängel bei Herstellung deuten. Der Kanton Glarus warnt vor betrügerischen E-Mails im Namen von E-Tax oder kantonaler Steuerverwaltungen. Die Nachrichten enthalten die teilweise gefälschte Rechnungen oder Mahnungen und fordern die zu einer schnellen Zahlung auf. Betroffene sollen die keine Links anklicken, keine Daten eingeben und kein Geld überweisen. E-Tax verschicke keine Zahlungsaufforderungen für ausstehende kantonale Steuern, wie es weiter heisst.
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0: Der Dienstag heute bringt viel Sonnenschein mit sich und auch die Temperaturen, die sind recht mild. 20 Grad haben wir heute in Mühlehorn und 19 zum Prada. Und morgen Mittwoch, da habe ich eigentlich nicht viel anderes zu erzählen. Es sieht nochmal ziemlich gleich aus. Die Sonne scheint dann durch das Band. Das bei gut 14 Grad im Laufe des Tages im Morgen St. Moritz.
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0: Da sieht es im Moment überall gut aus. Sie haben keine Meldungen für euch über größere Störungen aus der Südostschweiz.
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0: Es war eine emotionale Debatte gestern Abend im Parlament. Dabei ist ein neues Inklusionsgesetz angenommen worden. Mehr dazu haben wir hier gerade am 20 vor 1.

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0: Wir hören das Radio von hier, 20 vor 1 jetzt. Und es war eine emotionale Debatte gestern Abend im Parlament.
1: Wer dagegen spricht, riskiert, das herzlos hingestellt zu werden.
2: Es geht hier nicht um Großzügigkeit.
3: Wir Menschen mit Behinderungen haben die Schnauze voll. Die Schnauze voll von einem ganz bestimmten Gedankengut.
0: Wie kann die Schweiz die Barrierefreiheit für Menschen mit Behinderungen verbessern? Lösungsvorschläge hat es 2G. Angenommen worden ist schlussendlich ein Inklusionsgesetz. Selina Urech.
4: Zum einen haben die Behindertenorganisationen die Inklusionsinitiative ins Rennen geschickt. Die verlangt, die Gleichstellung von Menschen mit Behinderungen in allen Lebensbereichen zu stärken und möglich zu machen, dass sie überall dabei sein können, sei es im Restaurant oder im Kino. Und sie sollen auch das Recht haben, Wohnform und Wohnort selber zu wählen mit der nötigen Unterstützung. Zum anderen war der indirekte Gegenvorschlag im Rennen, das Inklusionsgesetz. Mit beidem würde man sich aber nur ein gutes Gewissen kaufen, sagt der Aargauer SVP-Nationalrat Andreas Glarner.
1: Auf Kosten der Kantone, die die Rechnung präsentiert bekommen, auf Kosten der Betroffenen selbst, die am Ende ein Gesetz erhalten, das ihnen nicht wirklich hilft.
4: Das Inklusionsgesetz will Massnahmen. Die Initiative geht einen Schritt weiter. Die Initiative will das Recht auf Gleichstellung direkt in die Bundesverfassung schreiben. Der bessere Weg, sagt die Zürcher Grünen Nationalrätin Anne-Beatrice Schmalz. Schliesslich ging es hier nicht um Grosszügigkeit.
2: Selbstbestimmung ist kein Luxus. Assistenz ist kein Luxus. Barrierefreiheit ist kein Luxus. Und vor allem sind das alles Dinge, um die eigentlich niemand bitten sollen müsste.
4: Trotzdem, der Nationalrat sagt nur Ja zum Inklusionsgesetz. Als nächstes muss noch der Ständerat darüber diskutieren.
0: Selina Urech über das neue Inklusionsgesetz.

Max Giesinger, Legenden beim Radio von da 10 Minuten an, dann wird's eins. Geniessen noch den Rest von eurer Mittagspause. Nehmen's gemütlich, ein bisschen raus, an die Sonne hocken und einfach noch ein bisschen zurücklehnen.

0: Wenn du seit den 60er schon auf der Bühne stehst und die Leute kommen auch heute noch die hören, dann hast du, glaube ich, recht einen Haufen richtig gemacht. Auch mit 80 spielen sie noch live und rocken ab. Rolling Stones, Mick Jagger und Co. Sogar immer wieder noch mit neuen Alben am Start. Wir hören sie hier auf Radio Grischagat mit In the Stars vor dem Eis.
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1: Im Studio der Nico Eichwald. Der Bund passt die Tarife der direkten Bundessteuer für das nächste Steuerjahr an die Teuerung an. Das heißt, wer wegen der Inflation mehr verdient, soll deshalb nicht automatisch mehr Steuern zahlen. Angehoben werden unter anderem verschiedene Steuerabzüge sowie die Einkommensgrenzen in den Tarifstufen, teilt das Finanzdepartement mit. Grundlage ist eine Teuerung von 0,47% seit dem letzten Ausgleich. Der Schweizer Pass gehört weiterhin zu den reisefreundlichsten der Welt. Laut dem aktuellen Passport Report ermöglicht er die visafreie Einreise in 119 Länder. Für 25 Staaten ist aber weiterhin ein klassisches Visum nötig. Im internationalen Vergleich liegt die Schweiz auf Rang 9. Spitzenreiter sind Singapur und die Vereinigten Arabischen Emirate. Auffällig ist zudem, die Schweiz verlangt von Bürgerinnen und Bürgern vieler Staaten strengere Einreisebestimmungen, als sie selbst im Ausland vorfindet. Für Beistandschaften sollen in der Schweiz künftig häufiger nahestehende Personen eingesetzt werden. Das will der Nationalrat. Er hat eine entsprechende Änderung des Zivilgesetzbuchs einstimmig gutgeheißen. Die Kinder- und Erwachsenenschutzbehörden KESB soll demnach prüfen müssen, ob Angehörige oder andere Bezugspersonen die Aufgabe übernehmen können. Zudem sollen faktische Lebenspartner urteilsunfähige Partnerinnen oder Partner vertreten dürfen. Schokiwaffeln von Coop werden vermehrt mit Luft statt Gurzli in den Schachteln verkauft. Wie SRF berichtet, würden einige Waffeln fehlen. Der Detailhändler Coop betont aber, das Gewicht stimme in jedem Fall. Der Eindruck entstehe, weil sich einzelne Waffeln beim Abfüllen drehen und verrutschen. Coop hat bereits Anpassungen an den Maschinen vorgenommen, damit das künftig seltener passiert. Im Katmai-Nationalpark in Alaska beginnt heute wieder die Fat Bear Week. Bei dem Online-Wettbewerb treten 16 Braunbären gegeneinander an. Gesucht wird der Bär, der sich vor dem Winterschlaf die größten Fettreserven angefressen hat. Titelverteidiger ist das Männchen Chunk. Für den Sieg sind auch andere Eigenschaften wie etwa Temperament und Fischfangkünste ausschlaggebend. Mit der Aktion will der Nationalpark auf die Bedeutung eines gesunden Ökosystems und den Schutz der Braunbären aufmerksam machen.
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2: Am Mikrofon der Livio Biondini. Seit einem Jahr gibt es die Fachstelle Kindsschutz Kumpass im Kanton Graubünden. Das Angebot hat sich dort etabliert, wie die Leiterin vom Sozialamt Susanna Gadien sagt. Die Anlaufstelle richtet sich an Leute, die mit Kindern zu tun haben, zum Beispiel Lehrpersonen. Falls jemand einen Verdacht hat, ein Kind werde in irgendeiner Weise missbraucht, kann die Person sich anonym beraten lassen.
3: Grundsätzlich sind wir zufrieden, dass das Angebot genutzt wird. Wir haben doch über 60 Gespräche geführt im Verlauf des letzten Jahres. Das ist mehr, als wir gerade erwartet haben. Und in dem Sinn funktioniert das in einem Feld, wo wir eigentlich hoffen, dass es keine braucht.
2: Kumpass ist ein vierjähriges Pilotprojekt. Nach dem ersten Jahr setzt sich die Anlaufstelle das Ziel, dass jeder Bündner und jede Bündnerin, die mit Kindern zu tun hat, das Angebot kennt. Die Gemeinsversammlung Bonaduz hat gestern Abend Totalrevision vom Personalgesetz genehmigt. Das bisherige Gesetz stammt aus dem Jahr 2008 und entspricht teilweise nicht mehr der aktuellen Rechtslage, wie die Gemeinde mitteilt. Das neue Personalgesetz regelt die Rechte und Pflichten der Gemeinde und ihren Mitarbeitenden klarer und soll Anfang 2027 in Kraft treten. Auch ein neuer Gestaltungsleitfaden für den Dorfkern ist vorgestellt worden, wie es weiter heisst. Der soll Bauherrschaften, Architektinnen und Behörden auch kompakt die Orientierung bieten. Der Vorstand hat dazu auch noch über laufende Projekte informiert. Beim Ausweichverkehr von A13 werden die möglichen Entlastungsmassnahmen geprüft, die Arbeiten am Sportplatzgebäude verlaufen planmäßig und das Siegerprojekt für die Neugestaltung vom Dorfplatz mit Tiefgarage werden weiter konkretisiert. Die Pizolbahnen haben im Geschäftsjahr 2025-26 gerade mehrere Rekorde erzielt, wie das Unternehmen mitteilt. Der Betriebsertrag ist auf das erste Mal auf über 12 Millionen Franken gestiegen. Unter dem Strich resultiert ein Gewinn von über 460'000 Franken, wie es weiter heisst. Damit schreibe das Unternehmen zum dritten Mal in Folge schwarze Zahlen. Besonders erfolgreich sei der Winter verlaufen. Mehr als 270'000 Ersteintritte bedeuten die auch einen neuen Bestwert. Laut der Pizolbahnen steht dafür auch die ausgebaut, technisch Beschneiung entscheidend gewesen. Ohne sie hätte der Wintersportbetrieb wohl erst Mitte Januar können vernünftig aufgenommen werden. Auch die Gastronomiebetriebe haben die von den hohen Gästezahlen profitiert und einen Umsatz von rund 3,5 Millionen Franken erzielt.
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5: Heute begleitet uns vor allem die Sonne durch den Tag. Viel ändert sich hier nicht. 26 Grad haben wir heute in Grono, 21 in Unterfatz und 19 in Rundgelen. Im gleichen Stil geht es dann auch morgen weiter. Der ganze Mittwoch wird sonnig und freundlich. Im Moment ist es hier eher noch spätsommerlich. Temperaturen dann morgen um die 20 Grad im Churer Rheintal.
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5: Da rollt alles ohne grössere Störungen oder Stocker aktuell auf der Strasse vom Sendegebiet. Eine gute und sichere Fahrt euch weiterhin.
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5: Unterwegs mit dem Radio von hier, der 22. September, heute der letzte offizielle Sommertag im Kalender. Und der wird seinem Namen mehr als gerecht. In dem Sinne wünsche ich ganz einen schönen Dienstag.

0: Mit Words beim Radio Vida Klassiker auf Radio Grieche. Ja, ihr habt es vielleicht auch schon mal geachtet, wenn ihr so am Laufen oder am Wandern gsi sind, dass ein Haufen Stelle oder Schöpfe irgendwo leer stehen oder fast verkehren. Im Glarnerland stehen tausende derig traditionelle Gäden. Hunderte von denen werden heute nicht mehr gebraucht. Sie werden liegen gelassen und sie zerfallen. Das sagt auch der Architekt Reto Fuchs, Leiter vom Projekt Gädenlandschaften.
1: Es hat sich vieles verändert in der Landwirtschaft. Einerseits sind es weniger Bauern, die grössere Land bearbeiten. Zweitens ist das Tierwohl etwas, das einfach mehr Platz braucht für jede Kuh. Und darum werden die kleinen Gäden eigentlich nicht mehr genutzt und Landwirte bauen grössere Gäden. Die kleinen werden vielleicht noch gebraucht, um etwas einzustellen, aber sicher nicht mehr für den Zweck von früher.
0: 2300 Gäden, 800 davon werden jetzt nicht mehr gebraucht. Was der Kanton hier machen will, über das reden wir heute Abend nach der 5 Uhr im Infokompakt.
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0: ganz gemütlich unterwegs mit dem Luis Capaldi und Stay Love. Minuten an, dann wird es 13:30.
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0: Der Dienstag heute mit ganz viel Sonne, die uns hier begleitet. Das bei 20 Grad Mühlehorn und 19 sind es heute zum Abraden. Und morgen Mittwoch, da geht es dann im ähnlichen Stil weiter. Die Sonne scheint dann durch und durch. Temperaturen dann im Laufe des Tages bei 14 Grad St. Moritz.
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0: Und da sieht es aktuell überall gut aus. Es liegen keine Meldungen über grössere Störungen oder Stocker vor.
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0: Kurz nach der 13:30 haben wir es. Und heute Abend, da stehen die nächsten Spiele von Nation League im Hockey auf dem Plan. Da wartet auf den HCD ein besonderer Gegner, wer das ist und wie der Lukas Frick vom HCD auf das Spiel schaut, das gibt's in der nächsten Viertelstunde.

0: Der 22.9. und heute Abend geht's für den HC Davos in der Meisterschaft ins nächste Spiel. In den letzten zwei Jahren, die sind ja nicht ganz so glücklich rausgekommen. Da haben sie gegen den SC Bern und den EV Zug eine Niederlage müssen einstecken. Und heute dürfte es ein bisschen speziellere Begegnung geben. Nach dem verlorenen, bitteren Playoff-Finale im letzten Frühling treffen die Bündner nämlich das erste Mal wieder auf Fribourg-Gotteron. Da ist also sicher noch eine Rechnung offen und die Saison ist der HCD ja auch noch mit einer bisschen anderen Formation auf dem Eis als noch dort im Frühling. Sie schauen aber ganz klar für uns, sagt der HCD-Verteidiger Lukas Frick.
1: Ja, ich glaube, jeder weiss, was wir haben diese Saison. Wir schauen überhaupt nicht auf die letzte Saison zurück. Was wir dort erreicht haben, ist etwas Einmaliges. Aber das ist jetzt die neue Saison, es sind neue Leute da und auf das konzentrieren wir uns.
0: Der Meister Fribourg geht trotz Gast heute in Davos. Am Viertel vor 8 geht es dann dort los.

Got ab Musik aus dem Tessin Genius Not Alone von Gotthard. Da auf Radio Grischa an dem Dienstag Nachmittag. Und es gibt ja so, die Musiker, die werden einfach gefühlt über Nacht berühmt. Er da ist auch so einer, der einfach aus dem Nichts auftaucht ist. Der Samber, geboren und aufgewachsen in New York, jetzt mittlerweile aber überall gross dabei, kann man nicht mehr von Neuling reden. Auftritt bei den Grammys, spielt auf den grössten Musikfestivals und es gibt auch immer wieder Neues von ihm. Das hier ist sein aktuellster Hit, «My Body Isn't Ready». Nächstes Jahr kommt er dann übrigens auch auf Zürich ins Hallenstadion. Das dann im Mai. Zuerst haben wir jetzt aber hier auf Radio Grischen der Samber mit «My Body Isn't Ready». Guten Nachmittag.

0: 5 Minuten vor der 2 und er da schließt die Stunde ab. Der Justin Timberlake mit Say Something gibt's da, geht als nächstes noch vor dem Punkt.
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1: Im Studio der Nico Eichwald. Der Bund passt die Tarife der direkten Bundessteuer für das nächste Steuerjahr an die Teuerung an. Das heißt, wer wegen der Inflation mehr verdient, soll deshalb nicht automatisch mehr Steuern zahlen. Angehoben werden unter anderem verschiedene Steuerabzüge sowie die Einkommensgrenzen in den Tarifstufen, teilt das Finanzdepartement mit. Grundlage ist eine Teuerung von 0,47% seit dem letzten Ausgleich. Der Schweizer Pass gehört weiterhin zu den reisefreundlichsten der Welt. Laut dem aktuellen Passport Report ermöglicht er die visafreie Einreise in 119 Länder. Für 25 Staaten ist aber weiterhin ein klassisches Visum nötig. Im internationalen Vergleich liegt die Schweiz auf Rang 9. Spitzenreiter sind Singapur und die Vereinigten Arabischen Emirate. Auffällig ist zudem, die Schweiz verlangt von Bürgerinnen und Bürgern vieler Staaten strengere Einreisebestimmungen, als sie selbst im Ausland vorfindet. Für Beistandschaften sollen in der Schweiz künftig häufiger nahestehende Personen eingesetzt werden. Das will der Nationalrat. Er hat eine entsprechende Änderung des Zivilgesetzbuchs einstimmig gutgeheißen. Die Kinder- und Erwachsenenschutzbehörden KESB soll demnach prüfen müssen, ob Angehörige oder andere Bezugspersonen die Aufgabe übernehmen können. Zudem sollen faktische Lebenspartner urteilsunfähige Partnerinnen oder Partner vertreten dürfen. Schokiwaffeln von Coop werden vermehrt mit Luft statt Gurzli in den Schachteln verkauft. Wie SRF berichtet, würden einige Waffeln fehlen. Der Detailhändler Coop betont aber, das Gewicht stimme in jedem Fall. Der Eindruck entstehe, weil sich einzelne Waffeln beim Abfüllen drehen und verrutschen. Coop hat bereits Anpassungen an den Maschinen vorgenommen, damit das künftig seltener passiert. Im Katmai-Nationalpark in Alaska beginnt heute wieder die Fat Bear Week. Bei dem Online-Wettbewerb treten 16 Braunbären gegeneinander an. Gesucht wird der Bär, der sich vor dem Winterschlaf die größten Fettreserven angefressen hat. Titelverteidiger ist das Männchen Chunk. Für den Sieg sind auch andere Eigenschaften wie etwa Temperament und Fischfangkünste ausschlaggebend. Mit der Aktion will der Nationalpark auf die Bedeutung eines gesunden Ökosystems und den Schutz der Braunbären aufmerksam machen.
2: Wetter. Jetzt am Nachmittag könnt ihr gut ohne Jacke in die Sonne. Die scheint heute bis in den Abend rein. 26 Grad haben wir heute in Grono, 21 zu Unterfatz und 19 in Ronkella. Morgen am Mittwoch geht es dann recht ähnlich weiter. Wir kriegen nochmal viel Sonnenschein und strahlend blauen Himmel ab. Temperaturen dann morgen um die 20 Grad Chur.
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2: Da habe ich im Moment keine Meldungen. Es rollt alles ohne größere Störungen auf der Strasse vor Südostschweiz. Kommen Sie überall gut und sicher an.
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2: Drei ab zwei und da gibt es jetzt eine halbe Stunde Musik aus der Schweiz. Zum Auftakt haben wir hier ein ganz neues Duett. Das heisst zusammen mit Linda Ellis und You, ganz ein neuer Song aus dem Album vom Stress. Sie sind fast ein Dreamteam, kann man ja so sagen, laut Tim.
3: Linda ist ein Sweetheart, sie ist wirklich sehr unkompliziert auch und sie ist eine sehr, sehr tolle Sängerin. So, wenn ich, sie ist im Studio gekommen, es war wirklich ein Genuss, weil sie ist wie ein Ferrari, sie, she goes.
2: Ja, mit dem gehen wir jetzt in die Stunde der Stress zusammen mit der Linda Ellis und You.
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1: Im Studio der Nico Eichwald. Das Parlament verlangt strengere Regeln im Kampf gegen häusliche Gewalt. Die Walliser Mittelständerätin Marianne Maret fordert unter anderem einheitliche Regeln für Prävention, Opferschutz und Strafverfolgung. In der Schweiz seien die Schutzmechanismen unzureichend und zu fragmentiert, argumentiert Maret. Die Motion fordert zudem einen einfachen und garantierten Zugang zu Frauenhäusern, Notunterkünften und spezialisierten Beratungsstellen. Die Schweiz hat deutlich mehr Geld aus dem Ausland eingenommen, als dorthin abgeflossen ist. Der Überschuss in der sogenannten Leistungsbilanz hat sich mehr als verdoppelt auf 23,7 Milliarden Franken. Hauptgrund war der Warenhandel, wie die Schweizerische Nationalbank mitteilt. Zudem fiel das Minus im Goldhandel kleiner aus als vor einem Jahr. In der EU sind 2025 so viele Elektroautos neu zugelassen worden wie noch nie. 17,3% aller neuen Personenwagen waren reine Elektroautos, also gut jedes sechste Fahrzeug. Den höchsten Anteil verzeichneten Dänemark, die Niederlande und Malta. Grund sind unter anderem die hohen Spritpreise und bessere Ladeinfrastrukturen. Die Vereinten Nationen UN rechnen mit bald 230 Vertriebenen im Jemen. Die zunehmende Gewalt könnte die Zahl der Binnenflüchtlinge laut UN-Schätzungen stark in die Höhe treiben. Seit Anfang September seien bereits mehr als 130.000 Menschen innerhalb des Landes vor den schweren Gefechten geflohen. Zusätzlich sind bislang mehr als 3.000 Flüchtlinge aus dem Jemen im ostafrikanischen Djibouti angekommen. Grund ist der Vormarsch der vom Iran unterstützten Houthi-Miliz. Aus einem Weingut im Norden Italiens sind mehr als 3000 Flaschen Barolo gestohlen worden. Barolo ist einer der bekanntesten, meist gelobten und teuersten italienischen Weine. Die unbekannten Täter sollen zu Fuß über die Weinberge gekommen und durch ein ungesichertes Fenster in das Weingut gestiegen sein, schreibt die Polizei. Der Gesamtwert der gestohlenen Flaschen beläuft sich auf mehrere hunderttausend Euro.

0: Ich wünsche einen schönen Dienstag beim Radio von da. Schön, sind ihr mit uns mit dabei.
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0: Der Herbst bedeutet ja nicht nur farbige Blätter und kühlere Tage. Nein, Hufe hängen auch Erinnerungen dran. An die Kindheit, an bestimmte Gerüche oder auch an Essen. Genau über so Herbsterinnerungen reden heute Lukas Battista und Jessica Capretz. Und dabei gehen die Gedanken vom Engadin über Portugal und Spanien.
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1: Im Studio der Nico Eichwald. Der Nationalrat will strengere Regeln für den Kauf von Immobilien durch Personen aus dem Ausland. Er hat deshalb die Verschärfung der sogenannten Lex Colla mit 123 zu 54 Stimmen angenommen. Die Verschärfung würde allerdings vor allem Tourismusregionen treffen und nicht für mehr Wohnraum in der ganzen Schweiz sorgen, sagt der Walliser Mitte-Nationalrat Sidney Kamerzin.
2: Glauben Sie wirklich, dass ein Verbot des Verkaufs von Ferienwohnungen und Schale in Wallis, Tessin, Grau und Bern diese Situation der Schweizer Markt in den Städten verbessern wird? Die Antwort ist natürlich nein.
1: Unterstützt wurde der SVP-Vorstoß von SP und Grünen. Im Ständerat dürfte der Vorstoß auf mehr Widerstand stoßen. Dort haben FDP und Mitte die Mehrheit. Das Parlament verlangt strengere Regeln im Kampf gegen häusliche Gewalt. Die Walliser Mitte-Ständerätin Marianne Maret fordert unter anderem einheitliche Regeln für Prävention, Opferschutz und Strafverfolgung. In der Schweiz seien die Schutzmechanismen unzureichend und zu fragmentiert, argumentiert Maret. Die Motion fordert zudem einen einfachen und garantierten Zugang zu Frauenhäusern, Notunterkünften und spezialisierten Beratungsstellen. In der EU sind 2025 so viele Elektroautos neu zugelassen worden wie noch nie. 17,3% aller neuen Personenwagen waren reine Elektroautos, also gut jedes sechste Fahrzeug. Den höchsten Anteil verzeichneten Dänemark, die Niederlande und Malta. Grund sind unter anderem die hohen Spritpreise und bessere Ladeinfrastrukturen. Die Vereinten Nationen UN rechnen mit bald 230 Vertriebenen im Jemen. Die zunehmende Gewalt könnte die Zahl der Binnenflüchtlinge laut UN-Schätzungen stark in die Höhe treiben. Seit Anfang September seien bereits mehr als 130.000 Menschen innerhalb des Landes vor den schweren Gefechten geflohen. Zusätzlich sind bislang mehr als 3.000 Flüchtlinge aus dem Jemen im ostafrikanischen Djibouti angekommen. Grund ist der Vormarsch der vom Iran unterstützten Houthi-Miliz. Aus einem Weingut im Norden Italiens sind mehr als 3000 Flaschen Barolo gestohlen worden. Barolo ist einer der bekanntesten, meist gelobten und teuersten italienischen Weine. Die unbekannten Täter sollen zu Fuß über die Weinberge gekommen und durch ein ungesichertes Fenster in das Weingut gestiegen sein, schreibt die Polizei. Der Gesamtwert der gestohlenen Flaschen beläuft sich auf mehrere hunderttausend Euro.
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4: Heute scheint Sonne durchgehend, auch in den Abend nehmen wir sie mit. Und morgen da erwarten wir nochmal ziemlich ähnliches Wetter mit viel Sonnenschein. Noch in den südlichen Teil der Region kann es am Vormittag noch hochnebelartige Wolken haben. Aber auch dort tut es dann im Laufe des Tages auf. Temperaturen morgen die liegen dann in Bad Ragaz bei 22 Grad, Schiers bei 21 und Zwicko Soprano bei 19 Grad.
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4: Und da gibt es im Moment keine Meldungen. Es rollt alles störungsfrei in der Südostschweiz. Ihr kommt überall gut vorwärts.
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4: Zusammen gehen wir durch den Dienstag, starten in der Stunde, machen Two Colors mit Mad World. Schön sind ihr da.
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0: Am Samstag spielen sie im Hallerstadion Zürich. Anne Mann Kantreit gehört hier auf Radio Griechen. Und bei uns heisst es dann wieder Schlaghosen, Bündli Kleider, Perücke und Sonnenbrille aus dem Kasten holen. Hossa, hossa, hossa, oh, oh. Schlagerparade zu Chur, die steht in den Startlöchern mit einem durchmischten Schlagerprogramm am Freitag und am traditionellen Umzug am Samstag, dann ab 2. Um sich da schon mal so bei sich stimmen, hat Manuela Hunger, unsere Feierabend-Moderatorin, sich Zara Martin geschnappt und sie haben da mal so ein bisschen ihr Musikwissen getestet.
1: Es ist wieder Zeit für unsere Feierabend-Challenge und Jasmine, die ist momentan aber leider in der Ferien, aber darum habe ich einen hoffentlich würdigen Ersatz für sie gesucht. Zara, Marti aus der Moderation. Sarah, wie gut ist dein Schlager- und Ländler-Game?
2: Hey, ja, nicht so gut. Ich muss jetzt wirklich sagen, ich höre nie Schlager oder Ländler, außer zur Schlagerparade. Das ist so das höchste ihrer Gefühle. Ich habe darum eben weg der Schlagerparade auch drei Bands oder Künstler ausgesucht, die eben an der Schlagerparade dann auch auftreten. Das ist cool. Die Jahreszahl habe ich mir überlegt, 2010.

0: Macht schon mal stimmig.
1: Du bist so ein Tänzler, ha? Was meinst du?
0: Alles geile Sache ist es, 2010 hast du gesagt.
1: Mhm.
0: Hey, ich habe absolut keine Ahnung. Ich lade völlig aus dem Bauch raus. Ich sage, es ist ein bisschen älter.
1: Und auch beim nächsten, finde ich, kann man sehr gut dazu tanzen.
2: Ich bin so schön.
1: Oh.
2: Ich bin so toll.
1: Den kennen wir,
0: den kennen wir. Der Anton aus Tirol, der DJ Ötzi.
1: Mhm.
0: Oh, den gibt es auch schon lange.
1: Den gibt es schon länger, ja.
0: Also, ich habe das als Kind auch gehört. Von dem her, das ist sicher älter. Das ist sicher älter als 2010.
3: Zu uns her ist da gegangen das Ganze und wie gut sich Manuela geschlagen hat. Und noch mehr zur Schlagerparade 2026. Das gehören wir heute Abend auf Radio Grischab, der 7.

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0: Ja, der letzte Sommertag im Kalender geht sonnig und freundlich weiter bis in den Abend rein. Morgen gibt es dann im Süden zuerst noch ein paar Wolken mit Hochnebel am Himmel, aber die verzeichnen sich dann auch ein wenig im Verlauf des Tages. Und sonst haben wir dann morgen in der ganzen Südostschweiz viel, viel Sonnenschein. Die Temperaturen die sind dann bei 22 Grad Langquart und bis 22 gibt es morgen in Schule.
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0: Da habe ich aktuell nichts zu vermelden. Es rollt alles auf der Straße der Region. Das ist euer Radio von hier mit der Hanna Ambühl und auch heute wieder mit einem Hit aus der Region. Rap aus Dusis spielen wir auch gleich nach den nächsten zwei. 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
1: Er gehört fest zur Bündner Rap-Szene, der Joni aus Dusis.
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1: Da mit seinem Song «Stell dir vor». Und da kann man sich jetzt vielleicht x Sachen darunter vorstellen, um was es denn in dem Song geht. Aber es ist einer, wo definitiv zu denken gibt, weil...
3: 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Stell dir vor, es würde nicht mehr um Profit gehen, sondern um Menschlichkeit. Es ist ein deeper Song mit Message auf einem nostalgischen Beat.
1: Das ist ein Thema, das immer wieder beschäftigt. Und da haben wir jetzt Joni mit «Stell dir vor» beim Radio von da.
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0: One Republic beim Radio von hier an dem Dienstag, ja, bald einmal Abend. Ja, und das Leben, das sollte man in vollen Zeug geniessen. Man weiss ja nie so recht, was passieren kann. Ein Wimpernschlag und alles ist plötzlich anders. So ist es am Nicola Belli aus dem Sarganserland gegangen. Vor 3 Jahren hat er einen schweren Unfall mit einem Gleitschirm gehabt. Florian Mani aus der Redaktion.
1: Er hat wieder bei Null anfangen müssen. Lernen, reden, essen und laufen. Für das hat er viel Kraft gebraucht. Für den Nicola Beli ist aber klar gewesen, aufgeben wird er sicher nicht.
2: Ich sehe mich schon selber als Kämpfer. Also da bin ich eigentlich schon immer, wenn ich etwas erreichen wollte, dann erreiche ich auch, ja. So war es bis jetzt immer gewesen. Und so wird es auch weiterhin sein.
1: Jetzt, 3 Jahre später, ist er bei seinem Arbeitgeber der Rätischen Bahn wieder im Einsatz. Wir schauen genauer auf seinen Weg zurück in den Alltag. Bei uns geht es aber auch noch um historische Glarner Gebäude. Sie sollen vor dem Zerfall gerettet werden mit neuen Ideen.
0: Das alles und noch mehr gibt es im Info-Kompakt. Hier geht es kurz nach der 5.

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1: Im Studio der Nico Eichwald. Der Nationalrat will strengere Regeln für den Kauf von Immobilien durch Personen aus dem Ausland. Er hat deshalb die Verschärfung der sogenannten Lex Koller angenommen. Der Vorstoß stammt vom Zuger SVP-Nationalrat Thomas Eschi. Unterstützt wurde er auch von SP und Grünen. Der Schweizer Immobilienmarkt gehöre zu den attraktivsten der Welt. Deshalb braucht es Regeln, sagt die Zürcher SP-Nationalrätin Jacqueline Badran.
2: Weil stabile Währung, tiefe Zinsen, extrem hohe Einkommen der Personen, alle wollen hier rein. Boden lässt sich nicht vermehren, mehr Kapital macht, dass die Preise hochgehen.
1: Im Ständerat dürfte der Vorstoß auf mehr Widerstand stoßen. Dort haben FDP und Mitte die Mehrheit. Künstliche Intelligenz soll besser überwacht und kontrolliert werden. Das fordern 22 Staats- und Regierungschefinnen und Chefs. Angestoßen haben die Erklärung Norwegen und Finnland. Sie fordern, dass KI-Firmen nachvollziehbare Sicherheitsvorkehrungen treffen und diese unabhängig prüfen lassen müssen. Außerdem müssten schwerwiegende Störfälle gemeldet werden. Außerdem solle geprüft werden, ob die UNO verbindliche Maßstäbe setzen und Kontrollen durchführen könne. Beim Einsatz gegen einen Waldbrand im Yosemite-Nationalpark in Kalifornien sind zwei Menschen ums Leben gekommen. Ihr Löschhelikopter stürzte aus noch ungeklärten Gründen ab. Mehr als 580 Einsatzkräfte kämpfen derzeit gegen das Feuer, das bisher erst zu 15% unter Kontrolle ist. Wegen des starken Rauchs und der Löscharbeiten sind jedoch einzelne Wanderwege gesperrt. Die kolumbianische Marine hat in der Karibik fast 4,7 Tonnen Kokain sichergestellt. Bei zwei Einsätzen wurden insgesamt 8 Personen auf Schnellbooten festgenommen. Laut den Behörden entspricht die beschlagnahmte Menge mehr als 11 Millionen Dosen Kokain, die damit nicht in den illegalen Handel gelangten. An den Einsätzen beteiligt waren neben der Marine auch die Armee und die Luftwaffe. Gemeinsam mit dem Weltfußballverband FIFA hat das Außendepartement EDA zwei neue Fußballfelder im besetzten palästinensischen Gebiet gebaut, die heute eröffnet worden sind. Die Schweiz unterstützt mit 120.000 Franken den Zugang von Kindern zu Sport und sicheren Begegnungsräumen, schreibt das EDA. Die neuen Spielfelder werden in Zukunft als Orte für Kinder- und Breitensport sowie für Begegnungen und sozialen Zusammenhalt genutzt.
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4: Mit viel Sonne gehen wir in Richtung Abend. Morgen Mittwoch kann es dann in den südlichen Tälern am Vormittag noch hochnebelartige Wolken umeinander haben. Aber auch dort tut es dann im Laufe des Tages immer mehr auf und dann kriegen wir überall in der ganzen Südostschweiz recht viel Sonne. Zu Ragaz morgen gibt es bis zu 22 Grad, Schiers 21 und Zwicko Soprano bis zu 19.
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4: Und da haben wir den Feierabendverkehr, der so langsam aber sicher dann mal anzeucht. Die Chur auf der Masanserstrasse Richtung Chur Nord brauchen ein bisschen Geduld. Und auch im Kanton Glarus zwischen Nevels und Netschl geht es im Moment ein paar Minuten länger.
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4: Kurz nach den 5 Uhr haben wir es, was in der Südostschweiz momentan zu reden gibt und eine bewegende Geschichte. Über das berichten wir im Infokompakt hier am gut 10 ab 5 Uhr.

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2: Wie soll die Chur künftig gebaut werden? Der Stadtrat hat erste Konzepte vorgestellt. Wir schauen genauer drauf. Zuerst aber geht es um historische Gebäude im Glarnerland. Für sie wird ein neuer Zweck gesucht. Das ist das Infokompakt mit dem Florian Mani. Guten Abend miteinander. Im Glarnerland stehen tausende traditionelle Gade. Hunderte von ihnen werden heute nicht mehr gebraucht. Sie werden liegen gelassen und verkehrend. Genau das könnte für die historischen Gebäude zum Problem werden. Und darum sucht der Kanton Glarus jetzt nach neuen Ideen, wie man sie nutzen kann. Der Thies Fritschi mit den Hintergründen.
3: Früher sind die kleinen Ställe und Gäden Teil vom Landwirtschaftsalltag gewesen. Heute braucht es die an manchen Orten nicht mehr. Oder besser gesagt anders. Denn die Welt drülle sich auch in der Landwirtschaft immer weiter, sagt der Architekt Reto Fuchs. Er ist Leiter vom Projekt Gadenlandschaften.
4: Es hat sich vieles verändert in der Landwirtschaft. Einerseits sind es weniger Bauern, die grössere Land bearbeiten. Zweitens ist das Tierwohl etwas, das einfach mehr Platz braucht für jede Kuh. Und darum werden die kleinen Gäden eigentlich nicht mehr genutzt und Landwirte bauen grössere Gäden. Die kleinen werden vielleicht noch gebraucht, um etwas einzustellen, aber sicher nicht mehr für den Zweck von früher.
3: Was nicht mehr gebraucht wird, liegt einfach um und verkehrt mit der Zeit. Wie gross das Problem schon ist, will ich den Kanton jetzt herausfinden.
4: Wir haben rund 2300 Gäden im Glarnerland, die es überhaupt noch gibt. Und etwa 800 von denen werden nicht mehr genutzt. Wie viel das wirklich vor dem Verfall steht, wissen wir nicht genau. Das werden wir jetzt auch herausfinden. Aber man sieht einfach, wenn Gäden nicht genutzt werden, werden sie meistens auch nicht mehr unterhalten. Und dann fällt der Zerfall halt an.
3: Mit einem alten Gäden darf man aber nicht einfach alles machen. Es gibt ein paar Hürden, wie die Glarner Kantonsplanerin Fabienne Egloff sagt. Denn sehr viele von diesen Gäden sind ausserhalb der Bauzone.
5: Mit 2013 hat man eine neue Abstimmung gemacht oder eine Anpassung vom Raumplanungsgesetz, wo man quasi die Unterscheidung zwischen Bauzone und Nichtbauzone, dem hat mehr Gewicht beimessen und darum kann man einfach außerhalb der Bauzone sehr wenig machen. Das ist relativ beschränkt, wenn man es dort machen darf. Kommt sehr darauf an, wie es früher noch genutzt worden ist und dementsprechend kann nicht jeder Hausbesitzer einfach das umnutzen, zum Beispiel in ein Ferienhaus.
3: Gesucht sind Ideen, die rechtlich möglich sind. Vor allem will man die Gäden wieder mit Leben füllen. Man soll können offen auf den Kanton zugehen und dann wird geschaut, was möglich ist und was nicht.
5: Wir haben wirklich in diesem Projekt auch die Offenheit, dass man auch scheitern darf, dass man eben vielleicht auch mal schaut, was geht, was nimmt auch die Bevölkerung an, wo ist überhaupt der Bedarf da. Und vielleicht gibt es Sachen, die man gut annimmt oder Sachen, die man weniger gut annimmt. Aber ich glaube, die Offenheit haben wir. Und uns geht es wirklich auch darum, dass wir da eben nicht im stillen Kämmerli entwickeln, sondern dass man die Bevölkerung auch aktiv einbindet und von dort abholen, was sie für Ideen haben.
3: Egal ob es Atelier für Künstler oder Künstlerinnen, Pop-up, Kulturveranstaltungen, Fotostudio, Jugendtreff oder Schlafen im Garten. Es gibt Haufen Möglichkeiten, um einen Garten wieder zu brauchen. Jede Vorstellung, egal wie verrückt oder normal, wird einzeln angeschaut und geprüft. Für das braucht es aber zuerst Ideen, die jetzt gesammelt werden.
2: Wer also eine Idee für einen alten Garten oder selber einen hat und etwas daraus machen will, kann sich bis zum 20. Oktober melden. Ideen können auf gartenlandschaften.ch eingeschickt werden. Die Stadt Chur steht in den nächsten Jahrzehnten vor grossen räumlichen Herausforderungen. Das, weil immer mehr Leute zu Chur wohnen. Neue Regeln vom Bund zwingen die Stadt Chur, die Ortsplanung zu überarbeiten. Rausgekommen ist das Stadtraumkonzept 2050, wo jetzt der Bevölkerung genauer vorgestellt worden ist. Der Beitrag von Jasmin Klucker und der Selina Rettich.
6: Mehr Grünflächen, höhere Häuser und eine Altstadt, die so bleibt, wie sie jetzt ist. Die Stadt Chur wird sich in Zukunft verändern. Das Stadtraumkonzept 2050 soll aufzeigen, wie man die Stadt verdichten kann, ohne eine Lebensqualität zu verlieren. Für den Stadtrat Simon Gredig ist klar,
7: wir können nicht mehr grüne Wiesen bebauen. Wir müssen dort, wo die Stadt Chur schon ist, in Zukunft höher und dichter bauen. Darum haben wir uns irgendwann halt gefragt, ja, wo sollen wir denn aufzonen? Und das ist nicht eine rein politische Frage, sondern das ist auch eine fachliche Frage aus städtebaulicher Sicht, Wo ist das möglich?
6: Mehr Wohnraum, Grünflächen und der Verkehr, der nicht stocken soll. Das alles muss Rita Bollmann mit einbeziehen. Sie leitet die Abteilung Stadtentwicklung. Das Stadtraumkonzept wird ja auch schon an mehreren Orten umgesetzt.
5: Wo man jetzt schon am Bauen ist, ist in Kleinbrücken, dort an der Riefeldstrasse, mit den Fingern, die in die Landschaft rausgehen. Dann in Kurwest wird ganz viel Wohnraum entstehen. Auf dem Rückenbracher, wenn wir Wohnraum schaffen, dort haben wir mehr in der Hand, weil es eine städtische Parzelle ist. Also dort können wir wie auch mal unsere städtische Vision umsetzen, vielleicht mit autoarmen Wohnen oder vielleicht mit etwas kleineren Grundriss. Das wird sich jetzt noch zeigen, was dort gewünscht ist.
6: Am Stadtraumkonzept 2050 hat auch die Bevölkerung geschafft. Bei 4 Stadtspaziergängen hat man wissen, wo sie Verbesserungen sehen oder was auch einfach so bleiben darf.
5: In der Altstadt müssen wir nicht verdichten. Dort leben die Leute so dicht wie fast nie in der Stadt Chur. Potenzial sonst, zum Beispiel entlang von der Ringstrasse, hat jetzt das externe Team wie eruiert, dass es eine städtebaulich überzeugende Lösung ist, wenn man entlang von der Ringstrasse wie eine höhere Bebauung zulässt. Auch ein bisschen als Lärmschutz für die Wohnbautiefen, die hinten dran kommen. Und dann würden wir dort mehr Wohnraum schaffen.
6: Nicht alle sind mit den geplanten Veränderungen zu Chur einverstanden. Das hat sich auch im Infoanlass gezeigt. Der Stadtrat Simon Gredig betont aber, dass noch nichts entschieden ist. Das Stadtraumkonzept 2050 sei eine Einschätzung von Fachleuten, wie man künftig dichter bauen könne. Spannender wird es dann in Zukunft.
7: Dort wird es ganz viele Einzelinteressen geben. Das Interesse von Investoren, die gerne mehr und mit weniger Regulierung bauen würden. Von Leuten, die gerne mehr zahlbaren Wohnraum hätten. Der Nachbarschaft, die sagen, ich will nicht, dass man vor meiner Nase baut. Dort rechnen wir in dem Sinn schon mit grossem Widerstand von Einzelnen. Wir müssen einfach erklären, am Schluss ist die ganze Vorlage ein grosser Kompromiss. Und wir müssen am Schluss eine Vorlage machen, die für alle einigermaßen akzeptabel ist.
6: Der Simon Gredig schaut zuversichtlich auf das Projekt. Als nächstes muss sich der Kanton Graubünden zum Stadtraumkonzept äussern.
2: Die Verantwortlichen rechnen, dass es 3 Monate geht, bis der Kanton sich meldet. Nachher müssen alle geplanten Massnahmen aus dem Konzept auch auf Seite der Stadt Chur genauer geprüft werden. Die Schlagzeile aus der Region hat für uns der Livio Biondini zusammengefasst.
8: Die Bündner Regierung führt Graubünden Viva von 2027 bis 2031 weiter. Das Programm vernetze Produzenten, Gastronomie, Hotellerie und Detailhandel und soll die regionale Wertschöpfung stärken, heisst der Mitteilung. Künftig sollen die Bündner Produkte für Gastrobetriebe einfacher verfügbar und dadurch häufiger angeboten werden. Auch Zusammenarbeit mit Alpina Vera und am Plantenhof werde fortgesetzt, heisst es weiter. Die Gemeindeversammlung Bonaduz hat gestern Abend Totalrevision vom Personalgesetz genehmigt. Das bisherige Gesetz stammt aus dem Jahr 2008 und entspricht teilweise nicht mehr der aktuellen Rechtslage, wie die Gemeinde mitteilt. Das neue Personalgesetz regelt die Rechte und Pflichten der Gemeinde und ihren Mitarbeitenden klarer und soll Anfang 2027 in Kraft treten. Auch ein neuer Gestaltungsleitfaden für den Dorfkern ist vorgestellt worden, wie es weiter heisst. Der soll Bauherrschaften, Architektinnen und Behörden auch kompakt die Orientierung bieten. Der Vorstand hat dazu auch noch über laufende Projekte informiert. Beim Ausweichverkehr von A13 werden die möglichen Entlastungsmassnahmen geprüft, die Arbeiten am Sportplatzgebäude verlaufen die planmässig und das Siegerprojekt für die Neugestaltung vom Dorfplatz mit Tiefgarage werden weiter konkretisiert. Bei einer Ostschweizer Untersuchung von 46 Tomaten- und Paprikaprodukten haben 5 Paprikanerzeugnisse die EU-Richtwerte für bestimmte Schimmelpilzgift überschritten. Das teilt das Amt für Lebensmittelsicherheit und Tiergesundheit mit. In Graubünden und Glarus sind 6 Proben genommen worden. Die haben die Richtwerte alle eingehalten, wie es weiter heisst. Gesetzliche Höchstwerte für die sogenannten Alternaria-Toxin gäbe es nicht. Erhöhte Werte können die laut am Amt aber auf Mängel bei Herstellung deuten. Der Kanton Glarus warnt vor betrügerischen E-Mails im Namen von E-Tax oder kantonalen Steuerverwaltungen. Die Nachrichten enthalten die teilweise gefälschte Rechnungen oder Mahnungen und fordern die zu einer schnellen Zahlung auf. Betroffene sollen die keine Links anklicken, keine Daten eingeben und kein Geld überweisen. E-Tax verschicke keine Zahlungsaufforderungen für ausstehende kantonale Steuern, wie es weiter heisst. Bei Zollbahnen haben im Geschäftsjahr 2025-2026 gerade mehrere Rekorde erzielt, wie das Unternehmen mitteilt. Der Betriebsertrag ist auf das erste Mal auf über 12 Millionen Franken gestiegen. Unter dem Strich resultiert ein Gewinn von über 460'000 Franken, wie es weiter heisst. Damit schreibt das Unternehmen zum dritten Mal in Folge schwarze Zahlen. Besonders erfolgreich sei der Winter verlaufen. Mehr als 270'000 Ersteintritte bedeuten die auch einen neuen Bestwert. Laut der Bizolbahnen steht dafür auch die ausgebaut technische Beschneiung entscheidend gewesen. Ohne sie hätte der Wintersportbetrieb wohl erst Mitte Januar können vernünftig aufgenommen werden. Auch die Gastronomiebetriebe haben die von den hohen Gästezahlen profitiert und einen Umsatz von rund 3,5 Millionen Franken erzielt. Ein ehemaliger Geschäftsführer von einem Sarganser Länderbetrieb ist wegen Verletzung vom Amtsgeheimnis schuldig gesprochen worden. Das schreibt der Sarganser Länder. Der Mann hat in einem Leserbrief öffentlich Einzelheiten zur Kündigung von einer ehemaligen Mitarbeiterin genannt. Das Kreisgericht Werdenberg-Sarganserland hat seine Schuld aber als gering bewertet, wie es weiter heisst. Unter anderem, weil er den Text nicht selber verfasst und nicht im Alleingang gehandelt hätte. Ein Strafregistereintrag gäbe es darum nicht. Das Urteil ist noch nicht rechtskräftig. Seit am Mittwochmittag ist eine Frau am Pizol vermisst worden. Wir haben darüber berichtet. Wie die Kantonspolizei St. Gallen jetzt mitteilt, ist die 21-Jährige leblos in Abschüssig und Gelände im Raum Filters aufgefunden worden. Hinweise auf eine Dritteinwirkung gäbe es nicht. Es dürfte sich um einen Unfall handeln, heisst es weiter. Die Kantonspolizei St. Gallen, die Alpine Rettung Ostschweiz mit Diensthunden und Träger mit einem Rettungsspezialist sind im Einsatz gewesen für die Bergung.
2: Der Nicola Beli wohnt im Sarganserland. Vor 3 Jahren hat er einen schweren Unfall beim Speedflying gehabt. Bei dem Extremsport fliegen die Leute mit sehr kleinen Gleitschirmen extrem schnell und nöch am Felsen. Er ist da dabei abgestürzt und hat wie durch ein Wunder überlebt. Wie er seinen Weg aus der Reha zurück zum Alltag gefunden hat, Zarina von Wiesenfloh hat ihn getroffen.
9: Der Unfalltag ist komplett gelöscht. Ein paar Tage vor meinem Unfall mit der Freundin in den Berg zu Nacht essen, selbst noch da. Und einen Tag vor meinem Unfall sind wir noch klettern gegangen, aber selbst ist komplett weg. Und es hat so etwa 1,5-2 Monate gedauert, bis die Erinnerungen wieder anfangen, zum da sein.
10: Der Nicola Beli hat sich die letzten 3 Jahre von einem schweren Unfall im Kanton Schweiz erholen. Im Jahr 2023 ist er beim Speedflying wegen einem Bedienfehler abgestürzt. Das hat er auf Film.
9: Ja, eine GoPro auf dem Kopf gehabt. Und der Kollege, mit dem wo ich fliegen bin, hat auch eine GoPro auf dem Kopf gehabt. Mein Video wäre noch verfügbar gewesen. Den habe ich aber selber gelöscht, weil ich ihn nicht anschauen wollte. Aber das Video vom Kollegen seiner GoPro habe ich angeschaut. Und man sieht, wie ich Falschschätzung von der Situation mache und dann Bedienungsfehler mache und dann in die Wand fliege und dann abwurzeln.
10: Er sei 200 Meter tief gefallen und mehrmals an die Felswand prallt. 3 Wochen sei er im Koma gelegen, mit mehreren Knochenbrüchen und einem schweren Schädelhirntrauma. Danach musste er in die Reha-Klinik, um nochmal alles neu lernen, von Laufen bis her zum Reden und Essen. An diese Meilensteine könne er sich gar nicht mehr so genau erinnern.
9: Ich war halt kognitiv noch nicht so parat, habe ich gar nicht so recht wahrgenommen. Ich habe wieder reden, ich habe wieder schlucken, das habe ich gar nicht wahrgenommen, überhaupt nicht. Aber so, ich kann meinen Alltag wieder selbst führen, bin nicht mehr 100% auf die Hilfe von anderen Tagen, wie es mich schon gefällt, ja.
10: Seine Freundin sei ihm eine grosse Hilfe gewesen. Der Nicola Beli ist seit 5 Jahren mit ihr zusammen. Sie sind vor dem Unfall zusammengezogen und nach der Klinik sei er dorthin zurück.
9: Vor allem für sie war es nicht einfach gewesen. Am Anfang habe ich nicht viel wahrgenommen, aber da kommt auch immer mehr. Und für sie ist es extrem. Ich kann es mir noch nicht recht vorstellen, wie schwierig das gerade war, dass blöd gesagt, wie ein Kind an deiner Seite ist. Niemand will dich unterstützen, wo ein zusätzliches Laster für dich ist.
10: Mittlerweile sei er wieder selbstständig. Der Übergang zum Arbeitsalltag war aber nicht einfach gewesen, wie er sagt. Vor dem Unfall hat Nicola Beli als Ingenieur bei der Rätischen Bahn geschafft. Diesen Beruf kann er momentan nicht machen. Er ist im Moment Sachbearbeiter bei der RHB.
9: Selbst war sicher eine schwierige Umstellung vom Klinikalltag, wo heile Welt alle auf dich geschaut haben, um wieder zu arbeiten, um selbstständig zu arbeiten. Aber die RHB hat mich da extrem unterstützt und die Aufgabe halt so angepasst, dass ich keinen Druck habe, dass ich mich gut konzentrieren kann auf die Arbeit, schauen kann, wie sie lösen tun. Und dank der RHB, muss ich sagen, war der Übergang gar nicht so schlimm gewesen.
10: Heute schafft der Nicola Beli 80%, klettert, fährt Ski und geniesst sein Leben. Er hat aber auch Rückschläge erlebt. Er hat zum Beispiel am Anfang sein Arbeitspensum wieder reduzieren müssen. In so einem Fall müsse er schreiben.
9: Ich muss mir alles notieren und dann tue ich mir meistens da notieren, wo das Problem ist. Und dann versuche ich mich so gut wie möglich zu informieren, wie ich ein Problem dann am besten lösen kann.
10: Mit seinem Schicksal hat er nie gehadert. Und gleich, trotz all der Fortschritt, ist der Unfall nicht spurlos am Nicola Beli vorbeigegangen. Er sei schon vor dem Unfall nicht emotional gewesen und jetzt noch weniger. Und es falle ihm immer noch schwer, zum vernetzt denken und sich etwas können merken.
9: Die kognitive Leistung. Ich weiss, dass ich so energisch dran bin, um die zurückzuholen. Aber ich weiss, auf dem Level, wo es mal war, wird sie nicht mehr zurückkommen. Das ist, muss ich okay, weil ich mich andere Wege gefunden habe, um da ein bisschen zu kompensieren. Und ich finde es dafür viel schöner, um das Leben auf geniessen, so wie es ist. Und dann habe ich vor meinem Unfall nicht können.
2: Der Nicola Beli ist heute 33 und lebt im Sarganser Land. Sein Ziel sei es, um irgendwann wieder voll als Ingenieur arbeiten können. Mit der Person, die er vor dem Unfall sei, könne er sich heute nicht mehr identifizieren. Das war es mit dem heutigen Infokompakt. Die ganze Sendung gibt es jetzt dann zum Nachlesen unter radiogriescha.ch. Am Mikrofon war der Florian Mani. Ich wünsche einen schönen Abend.
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4: Das Wetter. Ja, der Dienstagabend, der geht sonnig und freundlich so weiter. Da passiert heute nicht mehr viel mehr. Morgen gibt es dann in den südlichen Tälern zuerst noch ein paar Wolken und teilweise auch Hochnebel oben drin. Aber der verschwindet dann im Laufe des Tages. Und sonst wird es in der ganzen Südostschweiz dann überall sonnig. Temperatur am Morgen dann bei 22 Grad Langquart und bis zu 21 gibt es in Schule.
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4: Und da haben wir Feierabendverkehr, wo es teilweise ein bisschen länger geht. Einmal zu Chur in der Stadt, vor allem auf der Masenser Strasse Richtung Chur Nord. Dort verlieren wir aktuell eine gute Viertelstunde. Und auch im Kanton Glarus zwischen Nevels und Netschel brauchen wir ein paar Minuten Geduld. Sonst habe ich momentan keine Meldungen aus der Südostschweiz über grössere Störungen.
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4: Heute Abend spielt der HC Davos zu Hause gegen den Meister Freiburg Gotteron. Und noch mehr aus dem Sport gibt es hier als nächstes.

0: Das ist Radio Grischa am Jetzt den Gatt, 20 vor 6. Ich wünsche einen ganz guten Dienstag.
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2: Am Mikrofon ist der Florian Mani. Er gehört zu den Wandervögeln im Schweizer Eishockey, der Bündner Nando Eckenberger. Nach 2 Jahren in der Innerschweiz spielt er diese Saison im Emmental. Der Roman Michel berichtet.
3: Neue Saison, neuer Club. Nichts Ungewöhnliches für den Nando Eckenberger. Seit dem Sommer steht der Bündner bei den SCL Tigers unter Vertrag. Schon der 5. Club in der National League. Und das innert gerade mal 6 Jahre. Nicht immer einfach für den mittlerweile 26-jährigen Stürmer.
4: Es ist immer wieder ein Moment gekommen, wo ich das überlegt habe und mich fragen, was alles hätte ich anders machen oder nicht. Aber viele Sachen liegen noch nicht in meiner Hand. Wir haben probiert, das zu kontrollieren, was ich kann kontrollieren. Jetzt auch wie letzte Saison. Ich habe das gemacht, was ich kann. Und das habe ich eigentlich auch wieder gesehen. Vor allem, eben, wo der neue Trainer kam, es hat sich bei mir nicht verändert. Mein Spiel ist schon gleich geblieben. Aber ich habe sich mehr Vertrauen gekriegt und besser können zeigen. Und dann sieht plötzlich alles anders aus. Aber ja. Bis jetzt habe ich gemerkt, so ist es irgendwie zu leben. Ich glaube, ich kann das kontrollieren, was ich kann. Viele Sachen liegen in meiner Hand und dann muss ich so nehmen, wie es ist und das Beste daraus machen.
3: Beim EV Zug ist der Vertrag vom Bündner zuletzt nach 2 Jahren nicht mehr verlängert worden. Die Philosophie der Innerschweizer, mehr flinke Spieler und nicht grosse und schwere wie Nando Eckenberger. Dass ihm seine Tour de Suisse im Emmental weitergeht, hat fest mit dem Trainer zu tun. Thierry Paterlini und Nando Eckenberger kennen sich aus den Nachwuchsnationalteams. Auch mit dem Gelehrten aus den letzten Jahren will sich der fast 100 Kilo schwere Flügelspieler einen Platz bei den Tigers sichern.
4: Ich bin sicher in meinem Spiel oder auch in meinen Gedanken weitergekommen. Ich glaube, früher habe ich viel zu viel Gedanken gemacht über Sachen, die ich nicht kontrollieren kann, ob es im Spiel ist oder nach dem Spiel oder während der Saison oder so Sachen. Und es hat mir viel zu viel Energie gekostet, das Ganze. Und das habe ich wirklich gemerkt. Ich kontrolliere das, was ich kann. Ich mache das auf mich, was mich gut macht. Und nicht probiere irgendwie eine Rolle reinzunehmen, wo ich bin.
3: Der Zufall will, dass der Nando Eckenberger bei seinem ersten Auftritt für den neuen Club einen Abstecher in die Heimat macht. Zum EHC Chur, zu dem Club also, wo er hockeytechnisch gross geworden ist. Dass er als gestandener National League-Spieler mit über 400 Partien in der höchsten Liga wird zurückkommen, das war damals kaum absehbar gewesen.
4: Ich hätte wahrscheinlich nicht geglaubt, weil dazu mal war wirklich mein grösstes Ziel bei Kurz spielen. Ich glaube, dazu mal sind es vielleicht nach CBL erste Liga gewesen. Aber das war für mich eigentlich alles gewesen. Und ja, hätte wahrscheinlich nicht geglaubt, aber ja, umso schöner.
3: Jetzt hofft Nando Eckenberger, in Langnau heimisch zu werden. So, dass seine Tour de Suisse im nächsten Sommer nicht schon wieder weitergeht.
2: Fernando Eckenberger spielt mit Langnau heute Abend daheim gegen Lausanne. Los geht's am 7:45. Um die gleiche Zeit gilt's auch für den HC Davos Ernst. Zu Gast im Eisstadion ist Fribourg. Schon am 7:30 geht's für den EHC Rosa auswärts zu La Chotte vor los. Und ab 8:00 spielt der EHC Chur daheim gegen den HC Thurgau. 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Wir wechseln für eine Sportmeldung noch schnell zum Biathlon. Tamara Wolf vertritt Swisski in den nächsten 4 Jahren im Executive Board vom Internationalen Biathlonverband. Die 40-jährige Bündnerin ist mit dem besten Wahlresultat von allen Kandidierenden ins oberste Gremium gewählt worden. Tamara Wolf war 2003 Junioren-Abfahrts-Weltmeisterin. Zuletzt ist sie am Weltcup 2023 und bei der Weltmeisterschaft letztes Jahr auf der Lenzerheide einmal OK-Vizepräsidentin gsi. Die ehemalige Bündner Spitzenbiathletin Selina Gasparin ist gleichzeitig ins Technical Committee gewählt worden. Das besteht aus 10 Leuten. Das Gremium ist unter anderem für die Weiterentwicklung vom internationalen Regelwerk verantwortlich.
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0: Know-it-all, jetzt in Gatt, 10 vor 6, wir geben den Blick auf die Strasse.
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0: Ja, da brauchen wir teilweise ein bisschen länger wegen Feierabendverkehr zu Chur auf der Masenserstrasse Richtung Chur Nord. 10-15 Minuten, wo wir dort aktuell verlieren. Und auch im Kanton Glarus zwischen Nevels und Netschl brauchen wir ein paar Minuten länger.

0: Forever beim Radio Fedon. Und der nächste Klassiker, der steht quasi schon parat. Queen, gibt's da zum Schluss von dieser Stunde?
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1: Im Studio der Nico Eichwald. Künstliche Intelligenz soll besser überwacht und kontrolliert werden. Das fordern 22 Staats- und Regierungschefinnen und Chefs. Angestoßen haben die Erklärung Norwegen und Finnland. Sie fordern, dass KI-Firmen nachvollziehbare Sicherheitsvorkehrungen treffen und diese unabhängig prüfen lassen müssen. Außerdem müssten schwerwiegende Störfälle gemeldet werden. Außerdem solle geprüft werden, ob die UNO verbindliche Maßstäbe setzen und Kontrollen durchführen könne. Die Schweiz hat deutlich mehr Geld aus dem Ausland eingenommen, als dorthin abgeflossen ist. Der Überschuss in der sogenannten Leistungsbilanz hat sich mehr als verdoppelt auf 23,7 Milliarden Franken. Hauptgrund war der Warenhandel, wie die Schweizerische Nationalbank mitteilt. Zudem fiel das Minus im Goldhandel kleiner aus als vor einem Jahr. Beim Einsatz gegen einen Waldbrand im Yosemite-Nationalpark in Kalifornien sind zwei Menschen ums Leben gekommen. Ihr Löschhelikopter stürzte aus noch ungeklärten Gründen ab. Mehr als 580 Einsatzkräfte kämpfen derzeit gegen das Feuer, das bisher erst zu 15% unter Kontrolle ist. Wegen des starken Rauchs und der Löscharbeiten sind jedoch einzelne Wanderwege gesperrt. Die kolumbianische Marine hat in der Karibik fast 4,7 Tonnen Kokain sichergestellt. Bei zwei Einsätzen wurden insgesamt 8 Personen auf Schnellbooten festgenommen. Laut den Behörden entspricht die beschlagnahmte Menge mehr als 11 Millionen Dosen Kokain, die damit nicht in den illegalen Handel gelangten. An den Einsätzen beteiligt waren neben der Marine auch die Armee und die Luftwaffe. Gemeinsam mit dem Weltfußballverband FIFA hat das Außendepartement EDA zwei neue Fußballfelder im besetzten palästinensischen Gebiet gebaut, die heute eröffnet worden sind. Die Schweiz unterstützt mit 120.000 Franken den Zugang von Kindern zu Sport und sicheren Begegnungsräumen, schreibt das EDA. Die neuen Spielfelder werden in Zukunft als Orte für Kinder- und Breitensport sowie für Begegnungen und sozialen Zusammenhalt genutzt.
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3: Heute Abend scheint die Sonne durchgehend. Auch in der Nacht ist es dann recht klar. Und morgen erwarten wir nochmal ziemlich gleiches Wetter wie heute mit ganz viel Sonne. Nur in den südlichen Teil der Region kann es dann am Vormittag mal noch ein bisschen Hochnebel rum haben. Aber auch der verzeugt sich dann ein wenig und es wird überall sonnig. Die Ragaz morgen dann bis zu 22 Grad. Die Schiers gibt es bis zu 21 und die Vico Soprano steigt es bis auf 19.
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3: Da haben wir teilweise Feierabend Verkehr, Wohner stockend oder stöhnt. Zum Beispiel das Chur auf der Masanserstrasse in Richtung Chur Nord. Gute 10 Minuten, Wohner dort im Moment verlierend. Oder auch im Glarnerland zwischen Nevels und Netschl brauchen ein paar Minuten länger. So habe ich keine Meldungen für euch. Aktuell aus der Südostschweiz allen unterwegs. Eine gute Fahrt weiterhin. Dienstagabend, 3 ab 6 haben wir gesetzt. In der nächsten Stunde mit dem Feierabend Schlager- und Ländlermusik. Natürlich auch mit Blick auf die Schlagerparade zu Chur am Wochenende. Bis dorthin gibt es jetzt aber noch eine ganze Stunde Musik. Ich bin Tanne Ambühl, wünsche euch einen ganz schönen Abend.

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1: Das ist der Klaus Marquardt mit Aussichten für die kommende Nacht und den morgigen Mittwoch. Noch einmal schöner und ungestörter Sonnenuntergang ist die Nacht den Sternen klar. Morgen Mittwoch ändert sich nichts, die Sonne lacht vom blauen Himmel von morgen bis am Abend. Erst im Laufe vom Abend machen sich dann von Norden her ein paar hohe Wolkenschleier bemerkbar. Eine Ausnahme gibt es doch, in den Südtälern starten wir zuerst mit hochnebelartigen Wolken in den Tag hinein. Die lockern sich dann aber auf und verwandeln sich in flache Quellbewölkung. Die Temperaturen erreichen wir am Nachmittag im Churer Rital um die 21 Grad. Da kommt ein mäßiger Nordwind dazu. Auf 2000 Meter haben wir um die 30 Grad. Die 0-Grad-Grenze variiert zwischen 3600 und 3800 Meter. Auf den Berg bläst ein mäßiger Nordwestwind. Mit diesen Aussichten wünsche ich jetzt allen Hörern einen schönen Abend. Buona sera.

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1: Im Studio der Nico Eichwald. Die Walliser Staatsanwaltschaft hat im Zusammenhang mit der Brandkatastrophe von Grand-Montana für dieses Jahr 4 weitere Einvernahmen angesetzt. Je nach Entwicklung der Ermittlungen könnten weitere hinzukommen, teilt die Walliser Staatsanwaltschaft mit. Nächste Woche soll erstmals der ehemalige Gemeinderat von Grand-Montana einvernommen werden. Ende Oktober wird der frühere Gemeindepräsident von Chermignon zum dritten Mal befragt. Auch die Betreiber der Bar Le Constellation werden vorgeladen. Russland hat eine begrenzte Waffenruhe in der Ukraine abgelehnt. Diese hatte der ukrainische Präsident Wolodymyr Selenskyj vorgeschlagen. Präsident Wladimir Putin habe immer gesagt, dass Russland sich für einen dauerhaften Frieden einsetzt, nicht für eine Waffenruhe, die im Grunde nichts bringt, sagte ein Kremlsprecher vor den Medien. Die Äußerung Selenskyjs wertet der Kreml demnach als Zeichen dafür, dass es der Ukraine wirtschaftlich und an der Front immer schlechter gehe. Der frühere österreichische Immobilienunternehmen Röne Benko ist erneut verurteilt worden. Ein Gericht in Innsbruck verhängte eine Freiheitsstrafe von 2,5 Jahren. Das Gericht sah es als erwiesen an, dass Benko Gläubiger geschädigt hat, als er kurz vor der Insolvenz stand. Bereits im vergangenen Oktober war er deswegen zu 2 Jahren Gefängnis verurteilt worden. Dieses Urteil wurde teilweise aufgehoben und das Strafmaß erhöht. Gegen Röne Benko laufen daneben mehrere weitere Verfahren. Der Schweizerische Rat der Religionen SCR lehnt pauschale Verbote religiöser Symbole an Schulen ab. Dies gelte sowohl für Schülerinnen und Schüler als auch für ein nationales Verbot für Lehrpersonen, teilte der SCR mit. Ein Verbot religiöser Symbole für Schülerinnen und Schüler wäre ein unverhältnismäßiger Eingriff in die Religionsfreiheit. Die Schule solle ein Ort sein, an dem Kinder und Jugendliche den respektvollen Umgang mit unterschiedlichen religiösen und weltanschaulichen Überzeugungen lernen könnten. Ein jugendlicher Neonazi soll in Polen einen Terroranschlag auf eine Schule oder eine Moschee geplant haben. Eine Auswertung von Datenträgern des Verdächtigen haben zur Festnahme des 17-Jährigen geführt, teilte die Staatsanwaltschaft mit. Sein Ziel war der Tod vieler Menschen. Bei der Durchsuchung seiner Wohnung seien Waffen, Sprengstoff und Gegenstände mit Nazi-Symbolik gefunden worden. Außerdem soll er sich mit anderen über die Ausführung von Anschlägen, die Beschaffung und über den Einsatz von Granaten und Molotow-Cocktails ausgetauscht haben.
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4: Los ins Radio voran am 22. September und das bedeutet, es geht nicht mehr lang, nur noch dreimal schlafen und Kur ist in Schlagerstimmung. Die Schlagerparade steht vor der Tür und das ist heute unser Thema hier bei «Mein Feierabend» auf Radio Grischa. Für euer Mikrofon ist Manuela Hunger. Schön, habt ihr eingeschaltet.

0: Ihr hört das Radio von hier an dem Dienstagabend und es geht bald los mit der Schlagerparade. Und das heisst, es sind wieder unzählige Schlagerfans zu Chur unterwegs am Feiern und am Umzug zuschauen. Jeweils am Samstag fahren nämlich die Hosenmobile durch die Stadt und verbreiten die gute Stimmung unter einem, ja, man könnte sagen, ein bisschen alkoholisierten Publikum. Nicht ganz nüchterne Leute und Fahrzeuge, die durch die Stadt durchfahren, das tönt nachher eine nicht so gute Kombination. Gefährlich ist es aber nicht, wie der Marc Ragutscharner vom OK mir erzählt.
1: Hey, es ist tatsächlich noch nie etwas passiert, Gröbers. Das gilt allgemein für die Schlagerparade, ein sehr, sehr friedliches Fest. Beim Umzug selber haben wir höchstens mal gehabt, dass jemand vielleicht einmal eine Bierdose vom Hossenmobil oben abgeworfen hat und jemand getroffen hat. Und das müssen wir jetzt, also das haben wir auch in den letzten paar Jahren schon sehr viel genauer angeschaut. Das dürfen wir so nicht mehr machen. Man darf Süßigkeiten abwerfen, man darf weiche Sachen abwerfen, aber sicher keine Dose und kein Bier mehr.
0: In dem Fall nur eine Bierdusche statt eine Bierdose.
1: Bierdusche, Champagnerdusche, alles erlaubt, vor allem wenn das Wetter schön heiß wird.
0: Jetzt, die Hosenmobile sehen sagenhaft aus, mega geschmückt. Schauen dir die vor dem Umzug auch noch an, ob da alles hebt, ob da alles sicher ist?
1: Richtig, wir gehen, wir laufen, die stellen sich auf, beim Alexanderplatz in Richtung Coop Quader. Und dann sehen wir all die 18 Hosenmobile und wir laufen mit der Polizei durch, ob alles, richtig ist, ob alles sicher ist. Sie müssen nicht strassensicher sein, weil es ist ja ein abgesperrtes Gebiet. Das heisst, sie dürfen dort noch aufbauen, müssen dann bei der Stadthalle wieder abbauen. Aber auch für dort muss es sicher sein und die Polizei schaut das an. Und wir, unser eigenes Interesse beim Durchlaufen ist natürlich, um einen Sieger zu krönen. Wir krönen jedes Jahr ein Sieger-Hossenmobil. Das, was am besten aussieht, das, was am meisten schlagermässig ist, etc.
0: Was ist denn etwas, das für dich auf keinen Fall fehlen darf bei einem Hossenmobil?
1: Blöd gesagt, Musik. Man muss Lautsprecher haben, man muss drauf können feiern. Also wenn die Leute auf dem Hossenmobil so richtig abgehen, dann ist eigentlich fast schon gleich, wie das Hossenmobil aussieht. Weil dann geht es um die Leute, die dort das verbreiten. Und das ist für mich fast wichtiger als der ganze Aufbau.
0: Dann verbreiten wir jetzt auch gute Luna mit ein bisschen Schlagermusik als kleiner Vorgeschmack.

0: Bei mir im Studio ist der Marc Ragutscharner vom OK von der Schlagerparade. Und Schlagersongs, die behandeln ja die wildesten Themen. Und weil ich eigentlich in der News-Redaktion arbeite, habe ich mir gedacht, ich mache doch ein paar Nachrichtenmeldungen aus Schlagersongs. Und Marc, du musst jetzt raten, was das für Songs sind.
1: Oh wow, okay. Ich kann mich da nur blamieren, aber ist gut, ja.
0: Ich habe meine Kollegin Selina Rettich gefragt, sie hat es eingelesen und da wird die Schlager-News Nummer 1.
2: Auf einer Autobahn ist ein Mann durch sein Fahrverhalten negativ aufgefallen. Er ist längere Zeit hinter einem jungen Mädchen nachgefahren, das ohne sie zu überholen. Die junge Frau hat sich zunehmend unwohl gefühlt und Angst gehabt, dass sie verfolgt oder sogar bedroht könnte werden. Der Mann selber beschreibt die Situation völlig anders. Er sieht sich als Verehrer und hat ihre Angst nicht wahrgenommen. Die junge Frau ist der Situation nur entkommen, weil sie sich mit einem geschickten Fahrmanöver vom hinterherfahrenden Auto entfernt hat und der Verfolger sie aus den Augen verloren hat.
0: Hast du schon eine Idee, was das sein könnte?
1: Ja, habe ich tatsächlich. Super, also wirklich super gemacht. Das Lied heisst «Im Wagen vor mir».
0: Sehr gut. Henry, Valentino und Uschi sind
1: richtig,
0: das.
1: Ja.
0: Da hast du schon mal deinen ersten Punkt.
1: Klassiker.
0: Aber ich habe natürlich noch ein paar mehr News mitgebracht.
1: Okay.
0: Darum machen wir gleich weiter.
2: Eine Frau ist in einer Konditorei gestorben nach jahrelangem erheblichem Zuckerkonsum. Sie war in Begleitung von ihren drei Freundinnen. Die vier haben mehrere Stück Kuchen, Glasse und andere Dessert gegessen. Alles zusätzlich noch mit Rahm obendrauf.
0: Die Meldung ist ein bisschen kürzer und ich sehe, du bist am Überlegen. Hast du einen Ahnung?
1: Überlegen ist gut. Du hast mich verwischt. Nein.
0: Ein Tipp, der Rahm oben drauf. Der ist ein Hinweis.
1: Der Rahm oben drauf ist ein Hinweis.
0: Ja, wie sagen die Deutschen am Rahm?
1: wie sagen die Deutschen am Rahm? Ich bin im Englischen. Cream. Deutsche Rahm Sahne. Aber bitte mit Sahne.
0: Genau, da Guter hast du es. Ja. ja, die Liliane, die kippt einfach vom Stuhl.
1: Nein, haben wirklich?
0: Sie, ja, und dann geht sie zum Fahrer rauf.
1: Hey, du in lachst jetzt, wie viel von diesen Liedern man nur der Refrain mitsingt und den Rest so ein bisschen ignoriert. Oder, ja, in dem Fall sollte man mal ein bisschen genauer herhören.
0: Ja, weil, also, Schlager tut da jenste Gesellschaftsthema behandeln.
1: Ich sehe es, ja.
0: Zum Beispiel auch die nächste News.
2: Eine junge Frau ist in den USA Opfer von erheblichem Stalking geworden. Sie hat am Strassenrand getrampt und ist von einem Mann mitgenommen worden und hat sich freundlich mit ihm unterhalten. Nach dem Vorfall ist er jeden Tag in ihre Heimatort gefahren und hat das ganze Dorf terrorisiert, indem er an jede Tür geklopft hat, auf der Suche nach der jungen Frau. Sie ist am Stalker zum Glück aber nicht in die Fänge. Passiert ist das Ganze im US-Bundesstaat Kalifornien in der Nähe von San Francisco.
1: Ich bin nicht sicher, ist es Mendocino?
0: 100 Punkte, genau. Yes. ich denke, wenn ich Ihnen immer wo es ist, dann
1: ja,
0: musst du
1: ja,
0: vielleicht noch
1: ja,
0: drauf.
1: Ja, ja.
0: yes, es ist Mendocino von Michael Holm.
1: Auch wieder sehr, sehr makabere Texte.
0: Ja, ich habe natürlich auch ein paar, wie soll ich sagen, Lieder gesucht, wo man eine News daraus machen kann.
1: Ah, okay.
0: Aus allen ist das ein bisschen schwierig.
1: Alles gut, alles gut.
0: und auch die nächste, aus der kann man eine News machen und das Lied, das kennst du sicher.
2: In Deutschland haben sich erschreckende Szenen abgespielt, das nach einem Prostitutionsverbot. Im Zug von dem ist in einer süddeutschen Stadt ein Puff geräumt worden. Eine Prostituierte hat sich dem Verbot vehement widersetzt und ist trotzdem innerhalb der Stadtmauer ihrer Profession nachgegangen. Die lokale Bevölkerung sowie ihre Berufskollegin haben das Ganze als Skandal bezeichnet.
0: Du hast genickt, da kommst du drauf.
1: Ja, zum Glück ist das letzte Wort noch gekommen. Vor 3 Jahren waren es bei uns Skandal im Sperrbezirk.
0: Spider-Murphy-Gang. Und yeah. damit hast du natürlich vollkommen recht. So, und ich habe das Gefühl, ich weiß nicht, vielleicht kommst du beim letzten drauf, vielleicht ist es ja auch ein bisschen schwierig. Bist du bereit?
1: Yes.
2: Bei einem Raumflugversuch ist es zu einem schweren Zwischenfall gekommen. Ein Astronaut hat während der Mission den Kontakt zur Bodenstation verloren und den vorgegebenen Kurs verloren. Im Kontrollzentrum haben die Fachleute panisch reagiert, ihre Warnungen und Funkrufe sind unbeantwortet geblieben. Bis sich der Astronaut mit einer letzten kurzen Nachricht an seine Familie gemeldet hat, seither gilt er im All als verschollen.
1: Oh wow. Der Arme. Ist es der Major Tom?
0: Es ist der Major Tom. Hey, du hast 5 von 5. Gratuliere.
1: Wirklich? Eins habe ich nicht. Einmal.
0: Ja, mit ein bisschen Hilfe bist du
1: Okay, nimm ich.
0: Also ein wahrer Schlagerkenner, würde ich meinen.

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1: Hallo, ich bin heute ganz im Zeichen vor Kur oder Schlagerparade und passend dazu ist auch der nächste Musikwunsch. Der kommt nämlich von Anita aus Tomadems. Sie wünscht sich, wie könnte es anders sein, Anita vom Costa Cordalis, weil es einfach ein unvergesslicher Schlager ist. Damit hat sie vollkommen recht und wenn ihr auch einen unvergesslichen Schlager wünscht, oder aber euren Lieblingsländler, dann schreibt uns einfach ein WhatsApp an Nummer 079 255 96 96. Ein WhatsApp oder eine Sprachnachricht an 079 255 96 96. Und da ist jetzt Anita.

0: das Radio von hier an dem Dienstagabend. Und jetzt geht es um Leute, die sind kunterbunt angelegt, haben lustige Sonnenbrille und verbreiten gute Laune. Die Rede ist von diesen Leuten auf dem Hosenmobil an der Schlagerparade. Aber wer sind die Gruppen, die jedes Jahr mitmachen? Das verratet mir der Marc Ragutscharner. Er ist im OK von der Schlagerparade.
1: Ich sage jetzt mal von 18 Gruppen, die mitmachen, haben wir wahrscheinlich etwa 10, die sicher jedes Jahr immer dabei sind. Und dann gibt es vielleicht so nochmal 2, 3, die alle 2 Jahre dabei sind und der Rest ist dann amigs neu.
0: Was sind denn das für Gruppen, für Vereine, die hier mitmachen?
1: Hey, das ist unterschiedlich von Vereinen, die nur für die Schlagerparade sich das ganze Jahr darauf vorbereiten, auf den Wagen, von Vereinen, die vielleicht auch eine Fasnacht etwas machen, also es kann auch ein Gucken sein oder ein Fasnachtsverein. Und es gibt auch zum Beispiel Arbeitskollegen, die zusammen etwas machen. Zum Beispiel ich persönlich habe zu meinem 30. Geburtstag mit 3 anderen Kollegen, die auch 30 geworden sind, ein Hossenmobil gemacht und haben alle unsere Kollegen dort aufgeladen und haben so den 30. Geburtstag auf dem Hossenmobil gefeiert und sind durch die Stadt gefahren.
0: Jetzt die Schlagerparade, die ist ja in der Schweiz eigentlich ein bisschen einzigartig. Gibt es da nur Gruppen aus Graubünden oder kommen da auch Gruppen von außerhalb, von anderen Kantonen her mit ihrem Mobil?
1: Mit ihrem Mobil kommen sie tatsächlich von weiter her. Wir haben eine Luzerner Gruppe, wir haben eine Liechtensteiner Gruppe. Den Rest müsste ich jetzt nochmal genauer anschauen. Sind aber schon viel auch in der Region unterwegs.
0: Heuer machen 18 Gruppen mit, 6 mit einem knallroten Gummiboot oder aber griechischem Wein. Wir sind gespannt, auf was sie da dabei kommen.

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2: Der Mittwoch bietet sehr gutes Berg- und Wanderwetter. Die Sonne dominiert vom Morgen bis am Abend. Die Wolken sind absolute Mangelware. Einzig in den Südtälern gibt es am Morgen zuerst noch ein paar hochnebelartige Wolken, die sich dann aber in flache Quellbewölkung umwandeln. Die Sonne kriegt also dort immer mehr Platz. Die Temperaturen sind angenehm und erreichen auf 2000 Meter 12 bis 13 Grad. Auf 2500 Meter sind es um die 9 Grad. Die 0-Grad-Grenze variiert zwischen 3600 und 3800 Meter. Je weiter im Süden, umso höher ist sie. Auf den Berg bläst ein mäßiger Nordwestwind. Klaus Marquardt, Meteo News, mit dem Wanderwetter für Radio Grische.
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4: Das ist mein Feierabend auf dem Radio von hier, die Schlager- und Ländler-Sendung. Und auch die nächste Stunde habe ich nur die beste Musik für euch parat. Mein Name ist Manuela Hunger, schön habt ihr eingeschaltet.
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0: Viertel ab 8 Uhr, das heisst, es ist Zeit zum Spielen. Mein Feierabend-Challenge. Weiss der Geier oder weiss er nicht? Drei Lieder, eine Jahreszahl und mehr oder weniger gutes Musikwissen. Es ist wieder Zeit für unsere Feierabend-Challenge und Jasmin, die ist momentan aber leider in der Ferien. Aber darum habe ich einen hoffentlich würdigen Ersatz für sie gesucht. Sarah Marti aus der Moderation. Sarah, wie gut ist dein Schlager- und Ländler-Game?
1: Hey, ja, nicht so gut. Muss jetzt wirklich sagen, ich höre nie Schlager oder Ländler, außer zur Schlagerparade. Das ist so das höchste ihrer Gefühle, aber gewisse Lieder, die kennt man natürlich einfach oder muss man kennen, aber sonst jetzt so privat hören sie es eigentlich nicht unbedingt.
0: Aber dann ist ja super, die Schlagerparade steht ja vor der Tür, von dem her ganz ins Thema. Und das Gute ist ja, du musst nicht raten, sondern ich. Also du kannst mir einfach ein schwieriges Quiz machen. Mhm. Ich erkläre nochmal kurz die Regeln. Du gibst mir eine Jahreszahl, spielst mir drei Lieder ab und ich muss jeweils sagen, ob das älter oder jünger als die Jahreszahl ist.
1: Okay, das ist doch gut. Ich habe darum eben weg der Schlagerparade auch drei Bands oder Künstler ausgesucht, die eben an der Schlagerparade dann auch auftreten, da zu Chur. Ja, ich kenne die meisten, das heisst für dich wahrscheinlich, du kennst es sicher auch.
0: Mal hoff's.
1: ich denke es mal schwer. Die Jahreszahl, einfach habe ich mir überlegt, 2010.
0: Alles klar, ich bin ready für die erste Hook.

0: macht schon mal stimmig.
1: Du bist zum Tänzeln, ha? Was meinst du?
0: Als Galisierer ist es. Boah, ich weiß nicht, wie alt das ist. 2010 hast du gesagt. Hey, ich habe absolut keine Ahnung. Ich gehe völlig aus dem Bauch raus. Ich sage, es ist ein bisschen älter.
1: Yes, es ist älter aus dem 2006. Also, irgendwie wirkt es jünger. Als es ist.
0: Ich habe jetzt gedacht, es ist gerade noch so 2009 oder so. Also ganz knapp.
1: Ja, ja. Nein, aus dem 2006. Es ist ja von Kuhli, alles geile Sächer, das hast du gesagt. Die sind gegründet worden im 2002. Auch krass, nicht?
0: Wirklich?
1: Ja.
0: Aber krass, hey, seit über 20 Jahren machen die einfach gute Stimmung.
1: Ja, ich finde auch, da kann man dazu tanzen. Und auch beim nächsten, finde ich, kann man sehr gut dazu tanzen. Bin ich übrigens auch ein riesen Fan als Kind.
2: Ich bin zu schön.
0: Oh.
2: Ich bin der Anton aus Tirol.
1: Den kennen wir,
0: den kennen wir. Der Anton aus Tirol, der DJ Ötzi.
1: Mhm.
0: Oh, den gibt es auch schon lange.
1: Den gibt es schon länger, ja.
0: Also ich habe das als Kind auch gehört. Von dem her, das ist sicher älter. Das ist sicher älter als 2010.
1: Auch da, Manuela, es ist älter. Auch da muss ich sagen, ich denke, boah, ist gleich schon alt. Aus dem 2000. Tatsächlich.
0: Was?
1: Auf das Ding 2000. Ja.
0: Krass.
1: Ja.
0: Aber dann ist umso krasser, dass wir das so gut kennen. Ich meine, sorry, dort sind wir noch nicht wirklich alt.
1: Eben, ich glaube, der hat einfach seine Peak irgendwie von 2000 bis 2010 gehabt. Also, ich habe als Kind alles gelöst von dem.
0: Ja, ja, ja. Ja, und ein Stern ist ja viel später auf seine gekommen. Das weiss ich ja nicht.
1: Der ist aus dem 2007. Doch ein paar Jahre später. Dann habe ich noch den letzten für dich. Auch die sind dann an der Schlagerbrett am Freitag.
2: Das ist die alte Party mit Rock'n'Roll und Volksmusik.
1: Kennst du sie?
0: Die Rückenfäger.
1: Natürlich.
0: Aber wie heisst denn das Lied? Beim dritten Lied kriegen wir immer noch einen Zusatzpunkt, wenn wir Interpret oder Titel wissen. Mhm. Wenn du es mir jetzt einfach gemacht hast und es gesagt hast, Schlagerbrett, würde ich sagen, den gibt es nur, wenn ich den Titel weiss. Aber wie heisst denn das? Die Rückenfäger? Ist einfach irgendwie, was hat er gesungen? Alpenparty. Ist es einfach Alpenparty?
1: Yes! Ah. Ist Alpenparty. Und eben, Richtwert 2010, was meinst du, älter oder jünger?
0: Was? Wann gibt es denn Zerockenfäger?
1: Also, auch schon länger, aber.
0: Kennen tun sie noch nicht so lange, aber es gibt sie aber, glaube ich, schon länger. Schwierig.
1: Und sie haben eben auch ein neues Mitglied seit Anfang des Jahres. Nämlich die Christine.
0: Ja, aber jetzt weiss ich natürlich nicht, ob man ihn abhört oder nicht. Singen tut er, glaube ich, nicht.
1: Nein, der tut nicht singen, nein.
0: Hey, du hast zwei Ältere gehabt. Darum sage ich jetzt einfach mal, der ist jünger. Ich weiss es nicht.
1: Gemacht.
0: Danke.
1: Oh, und es stimmt. Es stimmt. Du hast ja richtig gesagt, Manuela. 2015. 2015.
0: So gerne.
1: Ah. Ja, ja. Und eben im 2026 kennt es jemand Neues. Der Sandro ist gegangen, der Christian ist gekommen. Und es ist ja eine rechte Gruppe. Also auch gestandene Typen, wenn du auf die Webseite gehst. Sie sind ja, alles Manzer eigentlich.
0: Ja, ja, und sind alle miteinander verwandt.
1: Ja, eben alle, außer ich glaube, der Christian, der heisst nämlich nicht Manzer zum Nachnamen. Sie sind vier Manzer und er.
0: Ja. Danke vielmals, Sarah, dass du eingesprungen bist für Jasmin. Du okay. Hast es mir fast ein bisschen einfach gemacht.
1: Ich glaube Fall auch. Ich glaube Fall auch. Aber ich habe so gedacht, ich kann jetzt nicht den Lieder nehmen, die ich selber auch nicht kenne.
0: Perfekt. ich habe vier Punkte gemacht. Das heisst, es steht jetzt 53 zu 49 für mich. Aber ich bin eins in Führung. Jasmin, die kann dann einen Schuh aufholen.
1: Yes.
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Das ist mein Feierabend an dem 22. September. Und damit hat die zweite Phase der Bündner Hochjagd angefangen. Und was gibt's da dazu Schöneres als ein paar Grüße? Der Stefan aus dem Prättigau grüßt alle Jäger, die er kennt. Und dass sie dir nicht plagend auf sich aufpassen. Und natürlich auch kräftig Zweitmannsheil. Und er wünscht sich der Rollibock vom Hans Rödi. Bevor ich den laufen lasse, verrate ich euch aber, wie ihr das Lied wünschen könnt. Schickt uns einfach eure Grüße und euren Schlager- oder Ländlerwunsch per WhatsApp an die Nummer 079 255 96 96. Ich sage es nochmal, 079 255 96 96.

Tanzrühri mit dem Rollibock ist das gewesen, der Musikwunsch vom Stefan. Wenn ihr auch einen Schlager oder Ländler wünschen wollt, schickt uns ein WhatsApp oder eine Sprachnachricht an 079 255 96 96. So hat das auch der Martin aus der Rose gemacht. Er grüßt seinen Schatz in Costa Rica und seinen Bruder, den Herik, der auch Jäger ist. Der hat während der ersten Phase vor Hochjagd zwei Stier geschossen. Weiterhin Weidmanns Heil. Da sind jetzt die fidelen Mülltaler mit. Warum nur? Das frage ich dich.

0: Das ist Ländler und Schlagersendung auf dem Radio von da und heute schauen wir für dich auf die Schlagerparade zu Chur. Dort darf nämlich etwas nicht fehlen. Hossa Mobil. Wer sich da drunter nichts vorstellen kann, keine Angst. Der Marc Ragucaner vom Schlagerparade OK klärt uns nämlich auf.
1: Für die, die noch nie in Schlagerparade waren, die sind vielleicht schon mal als Street Parade gewesen. Und eigentlich ist es genau das Gleiche. Genau das Gleiche, außer eben, dass Schlager läuft, anstatt Techno auf diesen Wagen. Aber es geht von einem Traktor, der einen Anhänger hat, der wunderschön beschmückt ist, zu einem Lastwagen, wo der Anhänger vom Lastwagen schön beschmückt worden ist und etwas daraus gemacht worden ist. Zum Beispiel ein knallrotes Gummiboot oder ein Haus oder ein, das kann alles Mögliche sein. Ich würde mal auf der Homepage von Schlagerparade, da sieht man auch Bilder von den letzten paar Jahren, wie die Hossenmobile aussehen. Und sonst unbedingt am Samstag Nachmittag fahren die durch die Stadt. Das darf man sich auf keinen Fall das darf man nicht verpassen.
0: Du sprichst es an, das ist dann am Samstag geplant. Was steht sonst noch an dem Tag?
1: Am Samstag haben wir das Einschunkeln auf dem Alexanderplatz mit den No-Name-Divas. Das ist so ein bisschen das Einwärmen. Dort gibt es also auch schon Getränke für die, die das gerne haben, am Morgen um 10 Uhr, morgen um 11 Uhr. Und das ist so ein bisschen das Einwärmen auf die Parade, wo dann um 2 Uhr anfängt. Und dann geht es wie ein, zwei Stunden, knapp drei vielleicht, wo eben die Hossenville und ganz viele Kleinfahrzeuge, Oldtimer, alte Vespas, Leute, die sich schön angekleidet haben durch die Stadt laufend, die fahren dann durch die Route vom Alexanderplatz bis zur Stadthalle. Kann man überall in dieser Route kann man zuschauen. Und die stoppen dann in der Stadthalle. Und dort geht das Fest dann erst richtig los mit DJs und am Abend haben wir dann auch noch Livebands.
0: Also ein grosser Umzug durch die Stadt, der braucht ja natürlich auch einen Haufen Planung. Was steckt da alles dahinter?
1: Ja genau, wir haben das Glück, dass wir von der Stadt natürlich ein bisschen unterstützt werden, namentlich von der Polizei, die uns da hilft bei Absperrungen etc. Wir schauen mit ihnen genau die Routen anschauen. Das Gute ist, wir haben jetzt die letzten paar Jahre immer können auf die gleiche Route zurückgreifen. Das ist eben die Route vom Alexanderplatz bis zur Stadthalle. Wir müssen dann immer ganz kurz auf der Rosenbahn warten, die durchfährt. Das ist noch das grösste Hindernis, aber sonst ist es mittlerweile läuft das sehr gut, weil wir es ja nicht zum ersten Mal machen.
0: Am Samstag, 26. September ist es dann wieder soweit und die 18 Hosenmobil fahren wieder durch die Stadt Chur.

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0: Zwei Stunden gehen einfach zu schnell um. Das ist es leider schon wieder gewesen mit dem Feierabend für heute. Falls Sie euren Musikwunsch heute nicht gespielt haben, dann tun ich den gerne nächste Woche in die Sendung reinnehmen. Vor eurem Mikrofon ist Manuela Hunger. Schön, dass ihr zugelassen und ciao zusammen.
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1: Wir schauen dann im leuchtenden Dauern.